0: Wer im Grünen unterwegs ist, sollte körperbedeckende Kleidung tragen und sich hinterher gründlich absuchen. 160 Borreliose-Fälle sind im Freistaat dieses Jahr schon gemeldet worden. Im Gegensatz zu FSME gibt es dagegen keine Impfung. Barmer-Chefin Claudia Beutmann rät:
1: Wenn sich um die Einstichstelle herum eine ringförmige Rötung entwickelt und die sich auch ausbreitet, und wenn im Zusammenhang damit dann auch grippeähnliche Beschwerden wie Fieber, Kopf- oder Gliederschmerzen auftreten, dann sollte das ärztlich abgeklärt werden.
0: Der Buckelwal ist weiter in der Nordsee unterwegs. Das Tier wurde aus dem Lastkahn befreit und habe sich zumindest anfangs auch in die richtige Richtung bewegt. Laut der Geldgeberin der privaten Retter, Walter Mommert, soll der Kurs nun über einen Peilsender weiter verfolgt werden. In der Bundesliga hat RB Leipzig eine Auswärtsniederlage kassiert. Nach dem 1:4 in Leverkusen bleibt RB aber auf Tabellenrang 3 und hat die Champions-League-Qualifikation weiter in eigener Hand. Außerdem spielten Bayern München Heidenheim 3:3, Frankfurt HSV 1:2, Bremen Augsburg 1:3, Union Berlin Köln 2:2 und Hoffenheim Stuttgart 3:3. In der zweiten Bundesliga hat Dynamo Dresden zu Hause gewonnen. Gegen Kaiserslautern setzte Dynamo sich mit 1:0 durch. Der Sieg verschafft den Dresdnern 38 Punkte und ein gutes Polster auf die Abstiegsplätze. 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
3: Auf der A9 Halle-Leipzig Richtung Nürnberg hat es zwischen Triptis und Dittersdorf einen Unfall gegeben. Auf der B80 Halle Richtung Lutherstadt-Eisleben ist zwischen Neustadt-Industriegebiet und Halle-Neustadt ein PKW auf der rechten Spur liegen geblieben. Staus und Blitzer immer melden an unsere kostenfreie Hotline 0800 0815 200. Das Wetter im Freistaat. Meist ist es gerade trocken und nur locker bewölkt, teils auch klarer Himmel. Aktuell liegen die Temperaturen bei 13 bis 7 Grad. Heute bleibt's trocken, erst Richtung späterem Tagesverlauf kommen ein paar Wolken dazu und es wird ungewöhnlich warm mit 25 bis 28 Grad. In den Bergen werden es 20 bis 25 Grad.
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1: Um 2.30 Uhr. Ich bin André Glatzel. In Berlin bleibt man gelassen angesichts der Ankündigung, dass die Amerikaner 5000 Soldaten aus Deutschland abziehen wollen. Was sagt denn Verteidigungsminister Pistorius zu dem Teilabzug, Laura König?
2: Verteidigungsminister Pistorius sagt, eine gewisse Truppenreduzierung sei ohnehin erwartet worden. Die Rede sei jetzt von 5000 der insgesamt fast 40.000 bei uns stationierten Soldatinnen und Soldaten. Deutschland ist ja auch für die Amis wichtig. Der Luftwaffenstützpunkt Ramstein ist Knotenpunkt für die Einsätze im Nahen Osten. In Stuttgart ist das US-Regionalkommando für Europa und Afrika. Die US-Armee unterhält aktuell rund 20 Einrichtungen in Deutschland, vor allem im Süden und Südwesten.
1: Sollte Trump seine Androhung wahrmachen und die Zölle auf Autos aus der EU tatsächlich auf 25% erhöhen, drohen Gegenmaßnahmen. Das stellte die EU klar. Man halte sich alle Optionen offen. Vorwürfe, man halte sich nicht an das vereinbarte Handelsabkommen, weist Europa zurück. Mit dem Frühlingswetter steigt das Infektionsrisiko durch Zecken. Wer im Grünen unterwegs ist, sollte körperbedeckende Kleidung tragen und sich hinterher gründlich absuchen. 160 Borreliose-Fälle sind im Freistaat dieses Jahr schon gemeldet worden. Im Gegensatz zu FSME gibt es dagegen keine Impfung. Barmer-Chefin Claudia Beutmann rät:
3: Wenn sich um die Einstichstelle herum eine ringförmige Rötung entwickelt und die sich auch ausbreitet, und wenn im Zusammenhang damit dann auch grippeähnliche Beschwerden wie Fieber, Kopf- oder Gliederschmerzen auftreten, dann sollte das ärztlich abgeklärt werden.
1: Der Buckelwal ist weiter in der Nordsee unterwegs. Das Tier wurde aus dem Lastkahn befreit und habe sich zumindest anfangs auch in die richtige Richtung bewegt. Laut der Geldgeberin der privaten Retter, Walter Mommert, soll der Kurs nun über einen Peilsender weiter verfolgt werden. In der Bundesliga hat RB Leipzig eine Auswärtsniederlage kassiert. Nach dem 1:4 in Leverkusen bleibt RB aber auf Tabellenrang 3 und hat die Champions League-Qualifikation weiter in eigener Hand. Außerdem spielten Bayern München Heidenheim 3:3, Frankfurt HSV 1:2, Bremen Augsburg 1:3, Union Berlin Köln 2:2 und Hoffenheim Stuttgart 3:3. In der zweiten Bundesliga hat Dynamo Dresden zu Hause gewonnen. Gegen Kaiserslautern setzte Dynamo sich mit 1:0 durch. Der Sieg verschafft den Dresdnern 38 Punkte und ein gutes Polster auf die Abstiegsplätze. 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
4: Die A9 Halle Leipzig Richtung Nürnberg ist zwischen Triptis und Dittersdorf nach einem Unfall gesperrt. Und auf der B80 Halle Richtung Lutherstadt-Eisleben ist zwischen Neustadt-Industriegebiet und Halle-Neustadt ein PKW auf der rechten Spur liegen geblieben. Staus und Blitzer immer melden an unsere kostenfreie Hotline 0800 0815 200. Das Wetter im Freistaat. Meist ist es gerade trocken und nur locker bewölkt, teils auch klarer Himmel. Aktuell liegen die Temperaturen bei 13 bis 7 Grad. Heute bleibt's trocken, erst Richtung späterem Tagesverlauf kommen ein paar Wolken dazu und es wird ungewöhnlich warm mit 25 bis 28 Grad. In den Bergen werden es 20 bis 25 Grad.
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4: Um 3 Uhr. Ich bin André Glatzel. Die USA werden weit mehr als 5000 Soldaten aus Deutschland abziehen. Das hat US-Präsident Trump vor Journalisten angekündigt, ohne Details zu nennen. Trump hat außerdem eine Vereinbarung zur Stationierung von Marschflugkörpern bei Mainz gestrichen. Das könnte zu Problemen führen, sagte der Sicherheitsexperte Christian Mölling im Zweiten.
5: Das ist tatsächlich das zentrale Element einer Abschreckung, weil es hier um Raketen geht, die in der Lage sind, Russland schon im Aufmarsch, also nicht erst, wenn es an die NATO-Grenze kommt, sondern deutlich früher zu stören und Kommandozentralen auszuschalten. Es hat deswegen eine extreme Abschreckungswirkung, die wir zurzeit nicht besitzen.
4: Die Vorsitzende der Wirtschaftsweisen, Monika Schnitzer, warnt vor weiteren staatlichen Rabattaktionen wie dem Tankrabatt. Der Augsburger Allgemeinen sagte sie, sie sehe schon mit Beginn der Sommerferien die nächste Diskussion aufziehen, weil Kerosin knapper und teurer wird. Dann könne eben nicht mehr so viel geflogen werden, so Schnitzer. Das Frühlingswetter lockt viele Sachsen ins Grüne. Damit steigt auch das Infektionsrisiko durch Zecken. Mehr als 160 Borreliose-Fälle sind im Freistaat dieses Jahr schon erfasst worden. Im Gegensatz zu FSME gibt es dagegen noch keine Impfung. Bei einem roten Ring um den Zeckenstich sollte man zügig zum Arzt gehen. Weiter rät Claudia Beutmann von der Barmer Krankenkasse.
6: Vorbeugen kann man letztlich nur mit Achtsamkeit und mit geschlossenem Schuhwerk, mit heller Kleidung und mit möglichst langen Hosen und langärmeligen T-Shirts sowie mit einer Impfung gegen FSME.
4: Der Buckelwal, der wochenlang erst vor Timmendorfer Strand und dann vor der Insel Pöhl festsaß, schwimmt jetzt in der Nordsee. Er wurde vor der Nordspitze Dänemarks freigesetzt. Aktuell sind noch keine Tracker-Daten bekannt. Dazu sagte der Walforscher Jan-Olef Meinecke bei Welt TV.
7: Das ist jetzt nicht ganz ungewöhnlich. Wenn er mit höherer Geschwindigkeit schwimmt und vor allen Dingen auch nur kurz auftaucht, dann wird es keine Signale geben. Das dauert manchmal Tage, bis es eine gute Verbindung zwischen Satellit und dem Tag gibt.
4: RB Leipzig hat in der Bundesliga den ersten Netzball für die Champions League Quali vergeben. In Leverkusen unterlag RB 1:4. Leipzig bleibt dennoch auf Tabellenplatz 3. Die weiteren Ergebnisse: Bayern München, Heidenheim 3:3, Frankfurt HSV 1:2, Bremen Augsburg 1:3, Union Berlin, Köln 2:2 und Hoffenheim Stuttgart 3:3. Dynamo Dresden hat in der zweiten Bundesliga einen großen Schritt in Richtung Klassenerhalt gemacht. Dynamo siegte zu Hause mit 1:0 gegen Kaiserslautern. Dresden hat jetzt 38 Punkte und einen ordentlichen Vorsprung zu den Abstiegsrängen. 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
8: Die A9 Halle Leipzig Richtung Nürnberg ist zwischen Triptis und Dittersdorf nach einem Unfall gesperrt. Außerdem ist auf der B80 Halle Richtung Lutherstadt Eisleben zwischen Neustadt Industriegebiet und Halle Neustadt ein PKW auf der rechten Spur liegen geblieben. Staus und Blitzer immer melden an unsere kostenfreie Hotline 0800 0815 200. Das Wetter im Freistaat. Meist ist es gerade trocken und nur locker bewölkt, teils auch klarer Himmel. Aktuell liegen die Temperaturen bei 13 bis 7 Grad. Heute bleibt's trocken, erst Richtung späterem Tagesverlauf kommen ein paar Wolken dazu und es wird ungewöhnlich warm mit 25 bis 28 Grad. In den Bergen werden es 20 bis 25 Grad.
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1: Um 3.30 Uhr. Ich bin André Glatzel. Die USA werden weit mehr als 5000 Soldaten aus Deutschland abziehen. Das hat US-Präsident Trump vor Journalisten angekündigt, ohne Details zu nennen. Trump hat außerdem eine Vereinbarung zur Stationierung von Marschflugkörpern bei Mainz gestrichen. Das könnte zu Problemen führen, sagte der Sicherheitsexperte Christian Mölling im Zweiten.
2: Das ist tatsächlich das zentrale Element einer Abschreckung, weil es hier um Raketen geht, die in der Lage sind, Russland schon im Aufmarsch, also nicht erst, wenn es an die NATO-Grenze kommt, sondern deutlich früher zu stören und Kommandozentralen auszuschalten. Es hat deswegen eine extreme Abschreckungswirkung, die wir zurzeit nicht besitzen.
1: Die Vorsitzende der Wirtschaftsweisen, Monika Schnitzer, warnt vor weiteren staatlichen Rabattaktionen wie dem Tankrabatt. Der Augsburger Allgemeinen sagte sie, sie sehe schon mit Beginn der Sommerferien die nächste Diskussion aufziehen, weil Kerosin knapper und teurer wird. Dann könne eben nicht mehr so viel geflogen werden, so Schnitzer. Das Frühlingswetter lockt viele Sachsen ins Grüne. Damit steigt auch das Infektionsrisiko durch Zecken. Mehr als 160 Borreliose-Fälle sind im Freistaat dieses Jahr schon erfasst worden. Im Gegensatz zu FSME gibt es dagegen noch keine Impfung. Bei einem roten Ring um den Zeckenstich sollte man zügig zum Arzt gehen. Weiter rät Claudia Beutmann von der Barmer Krankenkasse.
3: Vorbeugen kann man letztlich nur mit Achtsamkeit und mit geschlossenem Schuhwerk, mit heller Kleidung und mit möglichst langen Hosen und langärmeligen T-Shirts sowie mit einer Impfung gegen FSME.
1: Der Buckelwal, der wochenlang erst vor Timmendorfer Strand und dann vor der Insel Pöhl festsaß, schwimmt jetzt in der Nordsee. Er wurde vor der Nordspitze Dänemarks freigesetzt. Aktuell sind noch keine Tracker-Daten bekannt. Dazu sagte der Walforscher Jan-Olef Meinecke bei Welt TV.
4: Das ist jetzt nicht ganz ungewöhnlich. Wenn er mit höherer Geschwindigkeit schwimmt und vor allen Dingen auch nur kurz auftaucht, dann wird es keine Signale geben. Das dauert manchmal Tage, bis es eine gute Verbindung zwischen Satellit und dem Tag gibt.
1: RB Leipzig hat in der Bundesliga den ersten Matchball für die Champions League Quali vergeben. In Leverkusen unterlag RB 1:4. Leipzig bleibt dennoch auf Tabellenplatz 3. Die weiteren Ergebnisse: Bayern München Heidenheim 3:3, Frankfurt HSV 1:2, Bremen Augsburg 1:3, Union Berlin Köln 2:2 und Hoffenheim Stuttgart 3:3. Dynamo Dresden hat in der zweiten Bundesliga einen großen Schritt in Richtung Klassenerhalt gemacht. Dynamo siegte zu Hause mit 1:0 gegen Kaiserslautern. Dresden hat jetzt 38 Punkte und einen ordentlichen Vorsprung zu den Abstiegsrängen. 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
5: Es gibt gerade keine Staus, ihr kommt entspannt durch. Staus und Blitzer immer melden an unsere kostenfreie Hotline 0800 0815 200. Das Wetter im Freistaat. Meist ist es gerade trocken und nur locker bewölkt, teils auch klarer Himmel. Aktuell liegen die Temperaturen bei 13 bis 7 Grad. Heute bleibt's trocken, erst Richtung späterem Tagesverlauf kommen ein paar Wolken dazu und es wird ungewöhnlich warm mit 25 bis 28 Grad. In den Bergen werden es 20 bis 25 Grad.
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4: Um 4 Uhr. Ich bin André Glatzel. Die USA werden weit mehr als 5000 Soldaten aus Deutschland abziehen. Das hat US-Präsident Donald Trump angekündigt, ohne weitere Details zu nennen. Unterdessen wächst die Kritik an den Plänen auch bei den Republikanern. Die Vorsitzenden der Verteidigungsausschüsse in Senat und Repräsentantenhaus, Roger Wicker und Mike Rogers, warnen davor, dass der Teilabzug der US-Streitkräfte das falsche Signal an Russlands Präsidenten Wladimir Putin senden könnte. Beide zeigten sich auch besorgt, dass auch US-Soldaten aus Spanien und Italien abgezogen werden könnten. Die neuen US-Zölle auf EU-Autos könnten Deutschland hart treffen. IFO-Präsident Fuest warnte in der Bild am Sonntag, wenn die EU mit Gegenzöllen reagiert, könnte das einen Handelskrieg auslösen. Die Folge: Deutschland droht noch in diesem Jahr eine Rezession, so Fuest. Mehr als 160 Borreliose-Fälle sind in Sachsen dieses Jahr schon registriert worden. Die Barmer mahnt deshalb Vorsicht bei Zeckenstichen an. Während es gegen FSME eine Impfung gibt, ist bei Borreliose schnelles Handeln gefragt. Bildet sich ein roter Ring um den Zeckenstich, sollte man zügig zum Arzt gehen. Barmer-Chefin Claudia Beutmann.
5: Der Frühling nimmt Schwung auf, die Outdoor-Saison beginnt. Wir vertun uns im Freien bei der Gartenarbeit, bewegen uns draußen und tragen auch leichtere Kleidung. Und deshalb steigt erfahrungsgemäß auch die Zahl der Stiche.
4: Verstorbene Schauspieler mit Hilfe von künstlicher Intelligenz wieder zum Leben erwecken, das ist mittlerweile technisch möglich und sorgt für Diskussionen. Nun haben die Oscar-Organisatoren eine Grenze gezogen, Christiane Hampe.
6: Genau, bei den Oscars wird es nur Preise für Schauspielerrollen geben, die auch wirklich von echten Menschen gespielt wurden. Auch Drehbücher müssen von Menschen stammen, KI wird nicht zugelassen, so die Organisatoren. Hintergrund ist ein aktueller Filmtrailer mit einer KI-Version des verstorbenen Schauspielers Val Kilmer. Seine Familie hatte dafür Material aus seinem Videoarchiv freigegeben.
4: In der Bundesliga hat RB Leipzig eine Auswärtsniederlage kassiert. Nach dem 1:4 in Leverkusen bleibt RB aber auf Tabellenrang 3 und hat die Champions League-Qualifikation weiter in eigener Hand. Außerdem spielten Bayern München Heidenheim 3:3, Frankfurt HSV 1:2, Bremen Augsburg 1:3, Union Berlin Köln 2:2 und Hoffenheim Stuttgart 3:3. In der zweiten Bundesliga hat Dynamo Dresden zu Hause gewonnen. Gegen Kaiserslautern setzte Dynamo sich mit 1:0 durch. Der Sieg verschafft den Dresdnern 38 Punkte und ein gutes Polster auf die Abstiegsplätze. 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
7: Nichts los auf den Straßen. Ihr habt überall freie Fahrt. Staus und Blitzer immer melden an unsere kostenfreie Hotline 0800 0815 200. Das Wetter im Freistaat. Meist ist es gerade trocken und nur locker bewölkt, teils auch klarer Himmel. Aktuell liegen die Temperaturen bei 13 bis 7 Grad. Heute bleibt's trocken, erst Richtung späterem Tagesverlauf kommen ein paar Wolken dazu und es wird ungewöhnlich warm mit 25 bis 28 Grad. In den Bergen werden es 20 bis 25 Grad.
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1: Um 4.30 Uhr. Ich bin André Glatzel. Die USA werden weit mehr als 5.000 Soldaten aus Deutschland abziehen. Das hat US-Präsident Donald Trump angekündigt, ohne weitere Details zu nennen. Unterdessen wächst die Kritik an den Plänen auch bei den Republikanern. Die Vorsitzenden der Verteidigungsausschüsse im Senat und Repräsentantenhaus, Roger Wicker und Mike Rogers, warnen davor, dass der Teilabzug der US-Streitkräfte das falsche Signal an Russlands Präsidenten Wladimir Putin senden könnte. Beide zeigten sich auch besorgt, dass auch US-Soldaten aus Spanien und Italien abgezogen werden könnten. Die neuen US-Zölle auf EU-Autos könnten Deutschland hart treffen. IFO-Präsident Fuest warnte in der Bild am Sonntag, wenn die EU mit Gegenzöllen reagiert, könnte das einen Handelskrieg auslösen. Die Folge: Deutschland droht noch in diesem Jahr eine Rezession, so Fuest. Mehr als 160 Borreliose-Fälle sind in Sachsen dieses Jahr schon registriert worden. Die Barmer mahnt deshalb Vorsicht bei Zeckenstichen an. Während es gegen FSME eine Impfung gibt, ist bei Borreliose schnelles Handeln gefragt. Bildet sich ein roter Ring um den Zeckenstich, sollte man zügig zum Arzt gehen. Barmer-Chefin Claudia Beutmann.
2: Der Frühling nimmt Schwung auf, die Outdoor-Saison beginnt. Wir vertun uns im Freien bei der Gartenarbeit, bewegen uns draußen und tragen auch leichtere Kleidung. Und deshalb steigt erfahrungsgemäß auch die Zahl der Stiche.
1: Verstorbene Schauspieler mit Hilfe von künstlicher Intelligenz wieder zum Leben erwecken, das ist mittlerweile technisch möglich und sorgt für Diskussionen. Nun haben die Oscar-Organisatoren eine Grenze gezogen, Christiane Hampe.
3: Genau, bei den Oscars wird es nur Preise für Schauspielerrollen geben, die auch wirklich von echten Menschen gespielt wurden. Auch Drehbücher müssen von Menschen stammen, KI wird nicht zugelassen, so die Organisatoren. Hintergrund ist ein aktueller Filmtrailer mit einer KI-Version des verstorbenen Schauspielers Val Kilmer. Seine Familie hatte dafür Material aus seinem Videoarchiv freigegeben.
1: In der Bundesliga hat RB Leipzig eine Auswärtsniederlage kassiert. Nach dem 1:4 in Leverkusen bleibt RB aber auf Tabellenrang 3 und hat die Champions-League-Qualifikation weiter in eigener Hand. Außerdem spielten Bayern München Heidenheim 3:3, Frankfurt HSV 1:2, Bremen Augsburg 1:3, Union Berlin Köln 2:2 und Hoffenheim Stuttgart 3:3. In der zweiten Bundesliga hat Dynamo Dresden zu Hause gewonnen. Gegen Kaiserslautern setzte Dynamo sich mit 1:0 durch. Der Sieg verschafft den Dresdnern 38 Punkte und ein gutes Polster auf die Abstiegsplätze. 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
4: Auf der A9 Halle-Leipzig Richtung Nürnberg. Zwischen Weißenfels und der Raststätte Osterfeld-West hat es einen Unfall gegeben und es liegt ein totes Tier auf der Fahrbahn. Staus und Blitzer immer melden an unsere kostenfreie Hotline 0800 0815 200. Das Wetter im Freistaat. Meist ist es gerade trocken und nur locker bewölkt, teils auch klarer Himmel. Aktuell liegen die Temperaturen bei 13 bis 7 Grad. Heute bleibt's trocken, erst Richtung späterem Tagesverlauf kommen ein paar Wolken dazu und es wird ungewöhnlich warm mit 25 bis 28 Grad. In den Bergen werden es 20 bis 25 Grad.
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4: Um 5 Uhr. Ich bin André Glatzel. Die USA werden weit mehr als 5000 Soldaten aus Deutschland abziehen. Das hat US-Präsident Trump vor Journalisten angekündigt, ohne Details zu nennen. Trump hat außerdem eine Vereinbarung zur Stationierung von Marschflugkörpern bei Mainz gestrichen. Das könnte zu Problemen führen, sagte der Sicherheitsexperte Christian Mölling im Zweiten.
5: Das ist tatsächlich das zentrale Element einer Abschreckung, weil es hier um Raketen geht, die in der Lage sind, Russland schon im Aufmarsch, also nicht erst, wenn es an die NATO-Grenze kommt, sondern deutlich früher zu stören und Kommandozentralen auszuschalten. Es hat deswegen eine extreme Abschreckungswirkung, die wir zurzeit nicht besitzen.
4: Neue US-Zölle auf EU-Autos könnten Deutschlands Wachstum bremsen. Davor warnt IFO-Präsident Clemens Fuest. Sollte die EU mit Gegenzöllen reagieren, droht Deutschland 2026 eine Rezession, sagte er der Bild am Sonntag. Trump will Auto- und Lkw-Zölle von 15% auf 25% bereits kommende Woche erhöhen. Die Barmer warnen vor der Gefahr durch Zecken im Freistaat. Über 160 Borreliose-Fälle sind dieses Jahr schon bei uns erfasst worden. Auch FSME können Zecken übertragen, dagegen gibt's aber eine Impfung. Barmer-Chefin Claudia Beutmann.
6: Besonders aufpassen sollten Menschen, die viel draußen sind, beim Wandern, beim Gärtnern oder beim Arbeiten im Grün. Und natürlich besonders Kinder, und das vergessen wir gern, auch Menschen mit Haustieren wie Katzen oder auch Hunden. Denn indem sie draußen unterwegs sind in der Natur, können sie die kleinen Blutsauger auch in die Wohnung bringen und damit letztendlich auch auf Menschen übertragen.
4: Bildet sich ein roter Ring um den Stich, sollte man zügig zum Arzt gehen. Der Buckelwal, der wochenlang erst vor Timmendorfer Strand und dann vor der Insel Pöhl festsaß, schwimmt jetzt in der Nordsee. Er wurde vor der Nordspitze Dänemarks freigesetzt. Die privaten Retter wollen den Weg des Wals nun via GPS-Signal überwachen. RB Leipzig hat in der Bundesliga den ersten Matchball für die Champions League Quali vergeben. In Leverkusen unterlag RB 1:4. Leipzig bleibt dennoch auf Tabellenplatz 3. Die weiteren Ergebnisse: Bayern München, Heidenheim 3:3, Frankfurt HSV 1:2, Bremen Augsburg 1:3, Union Berlin, Köln 2:2 und Hoffenheim Stuttgart 3:3. Dynamo Dresden hat in der zweiten Bundesliga einen großen Schritt in Richtung Klassenerhalt gemacht. Dynamo siegte zu Hause mit 1:0 gegen Kaiserslautern. Dresden hat jetzt 38 Punkte und einen ordentlichen Vorsprung zu den Abstiegsrängen. 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
7: Auf der A9 Halle-Leipzig Richtung Nürnberg. Zwischen Weißenfels und der Raststätte Osterfeld-West hat es einen Unfall gegeben und es liegt ein totes Tier auf der Fahrbahn. Staus und Blitzer immer melden an unsere kostenfreie Hotline 0800 0815 200. Das Wetter im Freistaat. Mit ein paar Wolken startet der Morgen, insgesamt bleibt's aber trocken. Später wird's richtig warm mit viel Sonne und nur ein paar Wolken. Die Höchstwerte liegen bei 26 bis 30 Grad, in den Bergen etwas drunter. Morgen dann Sonne und Wolken im Wechsel. Am Nachmittag sind vereinzelt Schauer drin und Richtung Abend auch mal ein Gewitter, maximal bis 26 Grad.
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2: Auf der A14 Nossen Richtung Leipzig liegt zwischen Nauenhof und dem Dreieck Partenaue ein totes Tier auf der Autobahn. Staus und Blitzer immer melden an unsere kostenfreie Hotline 0800 0815 200. Das Wetter im Freistaat. Mit ein paar Wolken startet der Morgen, insgesamt bleibt's aber trocken. Später wird's richtig warm mit viel Sonne und nur ein paar Wolken. Die Höchstwerte liegen bei 26 bis 30 Grad, in den Bergen etwas drunter. Morgen dann Sonne und Wolken im Wechsel. Am Nachmittag sind vereinzelt Schauer drin und Richtung Abend auch mal ein Gewitter, maximal bis 26 Grad.
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2: Um 6 Uhr. Ich bin Anna Löwer. Die USA werden weit mehr als 5000 Soldaten aus Deutschland abziehen. Das hat US-Präsident Trump angekündigt, ohne weitere Details zu nennen. Unterdessen wächst die Kritik an den Plänen auch bei den Republikanern. Mehr von André Glatzel.
3: Die Vorsitzenden der Verteidigungsausschüsse im Senat und Repräsentantenhaus, die Republikaner Roger Wicker und Mike Rogers, warnen davor, dass der Teilabzug der US-Streitkräfte das falsche Signal an Russlands Präsidenten Wladimir Putin senden könnte. Beide zeigten sich auch besorgt, dass auch US-Soldaten aus Spanien und Italien abgezogen werden könnten. Damit droht Trump nämlich. Grund ist offenbar fehlende Unterstützung im Irankrieg.
2: Die neuen US-Zölle auf EU-Autos könnten Deutschland hart treffen. IFO-Präsident Fuest warnte in der Bild am Sonntag, wenn die EU mit Gegenzöllen reagiert, könnte das einen Handelskrieg auslösen. Die Folge: Deutschland droht in diesem Jahr noch eine Rezession, so Fuest. Im Fall der mutmaßlichen Erpressung des Babykostherstellers Hip ist ein Verdächtiger gefasst worden. Laut Staatsanwaltschaft hat die Polizei einen 39-Jährigen festgenommen. Der Mann sitzt demnach in Polizeigewahrsam und soll nach Eisenstadt im Burgenland gebracht werden. Dort wurde auch das erste Gläschen gefunden. Insgesamt wurde in mehreren Babygläschen in Österreich, Tschechien und in der Slowakei Rattengift nachgewiesen. Mitte April hatte Hip eine große Rückrufaktion gestartet. Knapp ein Jahr nach dem Start von Schwarz-Rot fällt das Zeugnis der Deutschen hart aus. Laut einer INSA-Umfrage für die Bild am Sonntag ist gerade mal nur jeder Fünfte mit Kanzler Merz zufrieden. 76% sind mit der Koalition unzufrieden. INSA-Chef Binkert sagt, Zustimmung und Vertrauen seien auf einem Tiefpunkt. RB Leipzig hat in der Bundesliga den ersten Matchball für die Champions League Quali vergeben. In Leverkusen unterlag RB 1:4. Leipzig bleibt dennoch auf Tabellenplatz 3. Die weiteren Ergebnisse: Bayern-Heidenheim 3:3, Frankfurt-HSV 1:2, Bremen-Augsburg 1:3, Union-Berlin-Köln 2:2 und Hoffenheim-Stuttgart 3:3. Dynamo Dresden hat in der zweiten Bundesliga einen großen Schritt in Richtung Klassenerhalt gemacht. Dynamo siegte zu Hause mit 1:0 gegen Kaiserslautern. Dresden hat jetzt 38 Punkte und einen ordentlichen Vorsprung zu den Abstiegsrängen. 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
4: Der RSA-Verkehrsreport. Vorsicht auf der A4 Chemnitz Richtung Dresden. Zwischen Frankenberg und Hainichen haben wir ein totes Tier auf der Fahrbahn. Bitte vorsichtig fahren. Genauso auch auf der A14 Nossen Richtung Leipzig zwischen Nauenhof und dem Dreieck Patenaue. Auch hier liegt ein totes Tier auf der Fahrbahn. Staus und Blitzer immer melden an unsere kostenfreie Hotline 0800 0815 200. Das Wetter im Freistaat. Trocken ist es heute Morgen, dazu nur ein paar Wolken am Himmel. Später wird es richtig warm und es bleibt meist freundlich. Die Höchstwerte liegen bei 26 bis 30 Grad. In den Bergen ist es ein bisschen kühler. Morgen geht's mit Sonne und Wolken weiter. Am Nachmittag kommen vereinzelt Schauer runter und auch mal ein Gewitter, dazu maximal 26 Grad.
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3: Der RSA-Verkehrsreport. Vorsicht im Kreis Meißen auf der Elbtalstraße zwischen Meißen und Karpfenschenke hängen Stromkabel auf die Straße. Bitte besonders vorsichtig fahren. Staus und Blitzer immer melden an unsere kostenfreie Hotline 0800 0815 200. Das Wetter im Freistaat. Trocken ist es heute Morgen, dazu nur ein paar Wolken am Himmel. Später wird es richtig warm und es bleibt meist freundlich. Die Höchstwerte liegen bei 26 bis 30 Grad. In den Bergen ist es ein bisschen kühler. Morgen geht's mit Sonne und Wolken weiter. Am Nachmittag kommen vereinzelt Schauer runter und auch mal ein Gewitter, dazu maximal 26 Grad.
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2: Um 7 Uhr. Ich bin Anna Löwer. Wie wird eigentlich auf dem Bauernhof gearbeitet? Das beantworten Landwirte in ganz Sachsen in diesem Jahr wieder beim Tag des offenen Hofes. Die Betriebe suchen sich dabei selbst ein Datum aus. Eine Übersicht gibt es beim Landesbauernverband. Verbandschefin Diana Henke sagte uns, welcher Gedanke dahinter steckt.
3: Dass man den Verbrauchern zeigen möchte, wie Landwirtschaft funktioniert, sie erlebbar machen, einladen in die Betriebe, die Landwirtschaft kennenzulernen. Wo kommt denn eigentlich mein Brot her? Wo kommt mein Schnitzel her? Woher bekomme ich meinen Käse?
2: Die USA werden weit mehr als 5000 Soldaten aus Deutschland abziehen. Das hat US-Präsident Trump vor Journalisten angekündigt, ohne Details zu nennen. Trump hat außerdem eine Vereinbarung zur Stationierung von Langstreckenraketen bei Mainz gestrichen. Das könnte zu Problemen führen, sagte der Sicherheitsexperte Christian Mölling im Zweiten.
4: Das ist tatsächlich das zentrale Element einer Abschreckung, weil es hier um Raketen geht, die in der Lage sind, Russland schon im Aufmarsch, also nicht erst, wenn es an die NATO-Grenze kommt, sondern deutlich früher zu stören und Kommandozentralen auszuschalten. Es hat deswegen eine extreme Abschreckungswirkung, die wir zurzeit nicht besitzen.
2: Im Erpressungsfall um vergiftete Babynahrung in Österreich ist ein Verdächtiger festgenommen worden. Laut Staatsanwaltschaft handelt es sich um einen 39-jährigen Mann. Mitte April wurden manipulierte Gläser in Österreich, Tschechien und der Slowakei gefunden. Im tschechischen Nationalpark Böhmische Schweiz ist ein größerer Waldbrand ausgebrochen. Das Gebiet grenzt direkt an den Nationalpark Sächsische Schweiz. Betroffen sind inzwischen rund 100 Hektar Fläche. Hunderte Feuerwehrleute und unter anderem Löschhubschrauber sind im Einsatz. In der Bundesliga hat RB Leipzig eine Auswärtsniederlage kassiert. Nach dem 1:4 in Leverkusen bleibt RB aber auf Tabellenrang 3 und hat die Champions League-Qualifikation weiter in der eigenen Hand. Außerdem spielten München-Heidenheim 3:3, Frankfurt-HSV 1:2, Bremen-Augsburg 1:3, Union-Berlin-Köln 2:2 und Hoffenheim-Stuttgart 3:3. In der zweiten Bundesliga hat Dynamo Dresden zu Hause gewonnen. Gegen Kaiserslautern setzte Dynamo sich mit 1:0 durch. Der Sieg verschafft den Dresdnern jetzt insgesamt 38 Punkte und ein gutes Polster auf die Abstiegsplätze. 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
5: Der RSA-Verkehrsreport. Vorsicht im Kreis Meißen auf der Elbtalstraße zwischen Meißen und Karpfenschenke hängen Stromkabel auf die Straße. Bitte besonders vorsichtig fahren. Staus und Blitzer immer melden an unsere kostenfreie Hotline 0800 0815 200. Das Wetter im Freistaat. Trocken ist es heute Morgen, dazu nur ein paar Wolken am Himmel. Später wird es richtig warm und es bleibt meist freundlich. Die Höchstwerte liegen bei 26 bis 30 Grad. In den Bergen ist es ein bisschen kühler. Morgen geht's mit Sonne und Wolken weiter. Am Nachmittag kommen vereinzelt Schauer runter und auch mal ein Gewitter, dazu maximal 26 Grad.
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1: Der RSA Verkehrsreport. Zurzeit liegen uns keine Verkehrsmeldungen vor, die Straßen sind frei. Staus und Blitzer immer melden an unsere kostenfreie Hotline 0800 0815 200. Das Wetter im Freistaat. Trocken ist es heute Morgen, dazu nur ein paar Wolken am Himmel. Später wird es richtig warm und es bleibt meist freundlich. Die Höchstwerte liegen bei 26 bis 30 Grad. In den Bergen ist es ein bisschen kühler. Morgen geht's mit Sonne und Wolken weiter. Am Nachmittag kommen vereinzelt Schauer runter und auch mal ein Gewitter. Dazu maximal 26 Grad.
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5: Um 8 Uhr. Ich bin Anna Löwer. Eine Fahrt auf dem Trecker oder ein Blick in den Stall. Beim Tag des offenen Hofes gibt es in Sachsen auch dieses Jahr wieder viel zu erleben. Die Landwirte wollen zeigen, wie die Arbeit auf den Höfen funktioniert, wie Tiere gehalten und verschiedene Produkte hergestellt werden. Diana Henke vom Landesbauernverband sagte uns.
6: Es gibt nicht nur einen Tag des offenen Hofes, das legt jeder Betrieb für sich individuell fest. Es gibt aber eine Hauptveranstaltung am 13. Juni in der Krabat-Milchwelt bei Kotten im Wittichenau.
5: Die USA werden weit mehr als 5000 Soldaten aus Deutschland abziehen. Das hat US-Präsident Trump angekündigt, ohne weitere Details zu nennen. Unterdessen wächst die Kritik an den Plänen auch bei den Republikanern. Mehr von André Glatzel.
7: Die Vorsitzenden der Verteidigungsausschüsse im Senat und Repräsentantenhaus, die Republikaner Roger Wicker und Mike Rogers, warnen davor, dass der Teilabzug der US-Streitkräfte das falsche Signal an Russlands Präsidenten Wladimir Putin senden könnte. Beide zeigten sich auch besorgt, dass auch US-Soldaten aus Spanien und Italien abgezogen werden könnten. Damit droht Trump nämlich, Grund ist offenbar fehlende Unterstützung im Irankrieg.
5: Städtetag und Handelsverband fordern mehr Einsatz für die kriselnden Innenstädte in Deutschland. Immer mehr Läden schließen. Allein dieses Jahr werden deutschlandweit rund 4.500 Geschäfte dicht machen, schätzt der Handelsverband. Stadtforscherin Ricarda Petzold sagt, für eine lebendige Innenstadt braucht es mehr Angebote wie Kinos, Arztpraxen oder auch einfach Büros.
8: Je mehr Gründe ich habe, in die Innenstadt zu gehen, desto besser kenne ich die Innenstadt und das wiederum kommt auch dem Handel zugute. Also, aber dass man jetzt alle Kraft alleine nur beim Handel sieht, das ist nur das Fragezeichen, was ich für die Zukunft hätte.
5: Im tschechischen Nationalpark Böhmische Schweiz ist ein größerer Waldbrand ausgebrochen. Das Gebiet grenzt direkt an den Nationalpark Sächsische Schweiz. Betroffen sind inzwischen rund 100 Hektar Fläche. Hunderte Feuerwehrleute und unter anderem Löschhubschrauber sind im Einsatz. RB Leipzig hat in der Bundesliga den ersten Matchball für die Champions League Quali vergeben. In Leverkusen unterlag RB 1:4. Leipzig bleibt dennoch auf Tabellenplatz 3. Die weiteren Ergebnisse: Bayern-Heidenheim 3:3, Frankfurt-HSV 1:2, Bremen-Augsburg 1:3, Union Berlin-Köln 2:2 und Hoffenheim-Stuttgart 3:3. Dynamo Dresden hat in der zweiten Bundesliga einen großen Schritt in Richtung Klassenerhalt gemacht. Dynamo siegte zu Hause mit 1:0 gegen Kaiserslautern. Dresden hat jetzt 38 Punkte und einen ordentlichen Vorsprung zu den Abstiegsrängen. 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
9: Der RSA-Verkehrsreport. Zurzeit liegen uns keine Verkehrsmeldungen vor. Die Straßen sind frei. Staus und Blitzer immer melden an unsere kostenfreie Hotline 0800 0815 200. Das Wetter im Freistaat. Trocken ist es heute Morgen, dazu nur ein paar Wolken am Himmel. Später wird es richtig warm und es bleibt meist freundlich. Die Höchstwerte liegen bei 26 bis 30 Grad. In den Bergen ist es ein bisschen kühler. Morgen geht's mit Sonne und Wolken weiter. Am Nachmittag kommen vereinzelt Schauer runter und auch mal ein Gewitter, dazu maximal 26 Grad.
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1: Kurz nach 8 haben wir es. Ich bin Micha, habe ich jetzt mit Alpha Will für euch und Sounds Like a Melody. Kommt gut aus dem Bett. Guten Morgen.

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die beste Musik für Frühsport bei MCA. Hier am Sonntagmorgen bei RSA mit Micha Habig. Und wir bleiben hier ordentlich in Bewegung. Der nächste, der hier vor uns ist, Paul Young. Come back and stay. Guten Morgen.

0: Der RSA Verkehrsreport. Zurzeit liegen uns keine Verkehrsmeldungen vor, die Straßen sind frei. Staus und Blitzer immer melden an unsere kostenfreie Hotline 0800 0815 200. Das Wetter im Freistaat. Trocken ist es heute Morgen, dazu nur ein paar Wolken am Himmel. Später wird es richtig warm und es bleibt meist freundlich. Die Höchstwerte liegen bei 26 bis 30 Grad. In den Bergen ist es ein bisschen kühler. Morgen geht's mit Sonne und Wolken weiter. Am Nachmittag kommen vereinzelt Schauer runter und auch mal ein Gewitter, dazu maximal 26 Grad.
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Sonntagvormittag mit RSA und mit einer tollen Veranstaltung. Heute in Großpösner im Bergbautechnikpark. Da findet auch heute nochmal der Maientanz im Espenhain statt. So nennt sich das Ganze. Und die Idee dahinter, die ist ganz toll. Menschen aus der ehemaligen Bergbauregion, die sollen zusammengebracht werden und Spaß haben. Auf einer riesen Tanzfläche. Dazu gibt es Snacks und Getränke. Schaut da gerne mal heute Nachmittag ab 14 Uhr vorbei. Der Maientanz im Espenhain.

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6: Um 9 Uhr. Ich bin Anna Löwer. Donald Trump will die US-Truppenpräsenz in Deutschland noch stärker runterfahren. Es sollen weit mehr als 5000 Soldaten abgezogen werden, sagte der US-Präsident. Kanzler Merz hatte zuvor den Iran-Krieg kritisiert und das hat Trump ganz und gar nicht geschmeckt. Der Politikwissenschaftler Clemens Fischer sagte bei NTV.
7: Trump ist gewillt, dass er sich einerseits an Friedrich Merz abarbeitet und revanchiert für dessen Aussagen und zum Zweiten, dass er eigentlich das macht, was er im ganzen Wahlkampf versprochen hatte, der Fokus weg von Europa hin zum Pazifik.
6: Für den Truppenabzug bekommt Trump auch Kritik aus den eigenen Reihen. Führende Republikaner im US-Kongress warnen vor einem falschen Signal an Russland. Neue US-Zölle auf EU-Autos könnten Deutschlands Wachstum bremsen. IFO-Präsident Clemens Fuß warnt, sollte die EU mit Gegenzöllen reagieren, droht Deutschland noch in diesem Jahr eine Rezession, sagte er der Bild am Sonntag. Trump will Zölle auf Autos aus Europa auf 25% erhöhen. Im Fall der mutmaßlichen Erpressung des Babykostherstellers Hip ist in Österreich jetzt ein Verdächtiger gefasst worden. Der 39-Jährige soll mehrere Gläser der Babynahrung mit Rattengift manipuliert haben. Gefunden wurden die betroffenen Gläschen in Österreich, Tschechien und in der Slowakei. Viele Landwirte in Sachsen machen dieses Jahr wieder beim Tag des offenen Hofes mit. Übers ganze Jahr verteilt bieten die Höfe je einen Tag lang einen Blick hinter die Kulissen. Sie erhoffen sich dadurch auch, neue Kundschaft zu gewinnen. Unterstützt wird das Ganze vom Freistaat. Diana Henke vom Landesbauernverband sagte uns, was Besucher alles erleben können.
8: Man erhält Einblicke in den Stall, in die modernste Landtechnik. Man kann an Flurfahrten teilnehmen, sich erklären lassen, wie man Energie gewinnen kann auf dem Bauernhof oder am Ende auch gar, wie Rapsöl hergestellt wird.
6: In der Bundesliga hat RB Leipzig eine Auswärtsniederlage kassiert. Nach dem 1:4 in Leverkusen bleibt RB aber auf Tabellenrang 3 und hat die Champions League-Qualifikation weiter in der eigenen Hand. Außerdem spielten München-Heidenheim 3:3, Frankfurt HSV 1:2, Bremen Augsburg 1:3, Union Berlin-Köln 2:2 und Hoffenheim-Stuttgart 3:3. In der zweiten Bundesliga hat Dynamo Dresden zu Hause gewonnen. Gegen Kaiserslautern setzte Dynamo sich mit 1:0 durch. Der Sieg verschafft den Dresdnern jetzt insgesamt 38 Punkte und ein gutes Polster auf die Abstiegsplätze. 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
9: Der RSA-Verkehrsreport. Zurzeit liegen uns keine Verkehrsmeldungen vor. Die Straßen sind frei. Staus und Blitzer immer melden an unsere kostenfreie Hotline 0800 0815 200. Das Wetter im Freistaat. Trocken ist es heute Morgen, dazu nur ein paar Wolken am Himmel. Später wird es richtig warm und es bleibt meist freundlich. Die Höchstwerte liegen bei 26 bis 30 Grad. In den Bergen ist es ein bisschen kühler. Morgen geht's mit Sonne und Wolken weiter. Am Nachmittag kommen vereinzelt Schauer runter und auch mal ein Gewitter, dazu maximal 26 Grad.
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1: Um kurz nach neun mit Micha habe ich noch einmal Strecken. Dann geht's raus aus dem Bett und wir helfen euch dabei jetzt mit Frida. I know there's something going on. Schönen guten Morgen.

Was für eine Party. Es ist Sonntagvormittag. Hier ist RSA mit Micha Habich. 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

Tag 3 dieses langen Wochenendes. Hier ist RSA. Mit Micha habe ich am Sonntagvormittag, also ein kompletter freier Tag, steht den meisten von euch jetzt noch bevor. Das ist doch geil. Und es wird gefeiert. Jetzt mit Annika und Japanese Boy. Oh.

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4: Der RSA Verkehrsreport. Zurzeit liegen uns keine Verkehrsmeldungen vor, die Straßen sind frei. Staus und Blitzer immer melden an unsere kostenfreie Hotline 0800 0815 200. Das Wetter im Freistaat. Meist sonnig mit nur ein paar Wolken geht's in den Vormittag hier bei uns in Sachsen und es bleibt trocken. Bis zum Nachmittag wird es richtig schön warm, schon fast frühsommerlich. Die Höchstwerte, die liegen bei 26 bis 30 Grad, in den Bergen etwas darunter. Morgen dann mehr Wolken, nachmittags kommen dann auch einzelne Schauer runter und am Abend kann es auch mal ein Gewitter geben. Dazu 21 bis 26 Grad.
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den Sonntagvormittag mit RSA und ja, wer auf knatternde alte Motoren und Oldtimer steht, der sollte heute mal nach Schkeuditz düsen an der Bockwindmühle Lindenauendorf. Da findet nämlich das Treckertreffen statt mit historischen Traktoren und alten Oldtimern und los geht's ab 13 Uhr. Es muss also kein langweiliger Couchsonntag werden, darf es aber natürlich trotzdem gern.

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mit Supertramp geht's ran an den Frühstückstisch, wenn Mutti schon zweimal gerufen hat. Hier ist RSA mit Micha Habich und wir sind eure Begleitung, egal ob beim Frühstück oder bei der Autofahrt. Jetzt mit Mike Oldfield und Maggie Reilly, Two Friends.

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1: Um 10 Uhr. Ich bin Anna Löwer. Die USA werden weit mehr als 5000 Soldaten aus Deutschland abziehen. Das hat US-Präsident Trump vor Journalisten angekündigt, ohne Details zu nennen. Trump hat außerdem eine Vereinbarung zur Stationierung von Langstreckenraketen bei Mainz gestrichen. Das könnte zu Problemen führen, sagte der Sicherheitsexperte Christian Mölling im Zweiten.
2: Das ist tatsächlich das zentrale Element einer Abschreckung, weil es hier um Raketen geht, die in der Lage sind, Russland schon im Aufmarsch, also nicht erst, wenn es an die NATO-Grenze kommt, sondern deutlich früher zu stören und Kommandozentralen auszuschalten. Es hat deswegen eine extreme Abschreckungswirkung, die wir zurzeit nicht besitzen.
1: Die neuen US-Zölle auf EU-Autos könnten Deutschland hart treffen. IFO-Präsident Fuest warnte in der Bild am Sonntag, wenn die EU mit Gegenzöllen reagiert, könnte das einen Handelskrieg auslösen. Die Folge: Deutschland droht in diesem Jahr noch eine Rezession, so Fuest. Leere Läden, immer weniger Menschen. So ein Szenario droht in vielen Innenstädten in Deutschland oder es ist schon längst Realität. Städtetag und Handelsverband fordern ein Gegensteuern, etwa mehr Unterstützung für neue Läden. Stadtforscherin Ricarda Petzold rät, sich nicht auf neue Geschäfte zu konzentrieren, um eine Innenstadt attraktiver zu machen.
3: Wie sind die Stadträume ausgestaltet, damit sie nicht nur den Verkehr aufnehmen, ich denke an die großen Straßen, sondern dass es eben viele Orte gibt, die man, selbst wenn es Transferräume sind, dass ich eben von A nach B muss, dass die trotzdem so gestaltet sind, dass sie eine Aufenthaltsqualität haben. Das ist das Wichtige.
1: Im Erpressungsfall um vergiftete Babynahrung in Österreich ist ein Verdächtiger festgenommen worden. Laut Staatsanwaltschaft handelt es sich um einen 39-jährigen Mann. Mitte April wurden manipulierte Gläser in Österreich, Tschechien und der Slowakei gefunden. Wie wird eigentlich auf dem Bauernhof gearbeitet? Das beantworten Landwirte in ganz Sachsen in diesem Jahr wieder beim Tag des offenen Hofes. Die Betriebe suchen sich dabei selbst ein Datum aus. Eine Übersicht gibt es beim Landesbauernverband. Verbandschefin Diana Henke sagte uns, welcher Gedanke dahinter steckt.
4: Dass man den Verbrauchern zeigen möchte, wie Landwirtschaft funktioniert, sie erlebbar machen, einladen in die Betriebe, die Landwirtschaft kennenzulernen. Wo kommt denn eigentlich mein Brot her? Wo kommt mein Schnitzel her? Woher bekomme ich meinen Käse?
1: Waldbrand im tschechischen Nationalpark Böhmische Schweiz. Betroffen ist eine Fläche von rund 100 Hektar, so die Feuerwehr gestern Abend. Der Rauch ist auch aus größerer Entfernung noch zu sehen. Mehr als 30 Einheiten sind dort im Löscheinsatz, auch mit Hubschraubern. Das Gebiet grenzt direkt an den Nationalpark Sächsische Schweiz. 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
5: Der RSA-Verkehrsreport. Im Kreis Mittelsachsen ist die Straße zwischen Oberlichtenau und Garnsdorf nach einem Unfall gesperrt. Staus und Blitzer immer melden an unsere kostenfreie Hotline 0800 0815 200. Das Wetter im Freistaat. Meist sonnig mit nur ein paar Wolken geht's in den Vormittag hier bei uns in Sachsen und es bleibt trocken. Bis zum Nachmittag wird es richtig schön warm, schon fast frühsommerlich. Die Höchstwerte, die liegen bei 26 bis 30 Grad, in den Bergen etwas darunter. Morgen dann mehr Wolken, nachmittags kommen dann auch einzelne Schauer runter und am Abend kann es auch mal ein Gewitter geben. Dazu 21 bis 26 Grad.
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7: Kurz nach 10 haben wir es. Ich bin Micha, habe ich jetzt mit CC Catch. Großartig, I can lose my heart tonight.

OMD. Sailing on the Seven Seas hier am Sonntagvormittag bei RSA. 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

hier die richtige Marschmusik von der Küche direkt auf die Couch im Wohnzimmer. Hier ist RSA mit Micha Habich und jetzt für euch mit Jennifer Rush. Ring of Ice. Schönen Sonntag.

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7: Der RSA Verkehrsreport. Im Kreis Mittelsachsen ist die Straße zwischen Oberlichtenau und Garnsdorf nach einem Unfall gesperrt. Staus und Blitzer immer melden an unsere kostenfreie Hotline 0800 0815 200. Das Wetter im Freistaat. Meist sonnig mit nur ein paar Wolken geht's in den Vormittag hier bei uns in Sachsen und es bleibt trocken. Bis zum Nachmittag wird es richtig schön warm, schon fast frühsommerlich. Die Höchstwerte, die liegen bei 26 bis 30 Grad, in den Bergen etwas darunter. Morgen dann mehr Wolken, nachmittags kommen dann auch einzelne Schauer runter und am Abend kann's auch mal ein Gewitter geben. Dazu 21 bis 26 Grad.
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Wochenende. Atomic Kitten, Whole Again, hier am Sonntagvormittag bei RSA. Und mit einer tollen Veranstaltung heute in Großpösna im Bergbautechnikpark. Da findet auch heute nochmal der Maientanz im Espenhain statt. So nennt sich das Ganze und die Idee dahinter finde ich richtig cool. Menschen aus der ehemaligen Bergbauregion, die sollen zusammengebracht werden und ordentlich Spaß zusammen haben auf einer riesengroßen Tanzfläche. Dazu gibt es Snacks und Getränke. Schaut da gern mal heute Nachmittag ab 14 Uhr vorbei. Der Maientanz im Espenhain.

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Sonntagvormittag in Sachsen. Ja, die einen, die kümmern sich vielleicht gerade um den Garten, die anderen um den Haushalt und ihr habt vielleicht das große Glück und könnt einfach faul sein. Aber ganz egal, was ihr gerade treibt, wir sind bei euch mit richtig guter Musik jetzt von Enya Orino.

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1: Um 11 Uhr. Ich bin Anna Löwer. Für den Abzug von US-Soldaten aus Deutschland bekommt Präsident Trump auch Kritik aus den eigenen Reihen. Führende Republikaner im US-Kongress warnen vor einem falschen Signal an Russland. Trump will jetzt weit mehr als 5000 Soldaten aus Deutschland abziehen. Zuvor hatte Kanzler Merz den Iran-Krieg kritisiert und das hat Trump ganz und gar nicht gefallen. Der Politikwissenschaftler Clemens Fischer sagte bei NTV.
2: Trump ist gewillt, dass er sich einerseits an Friedrich Merz abarbeitet und revanchiert für dessen Aussagen. Und zum Zweiten, dass er eigentlich das macht, was er im ganzen Wahlkampf versprochen hatte, der Fokus weg von Europa hin zum Pazifik.
1: Im Bund knirscht es spürbar zwischen Union und SPD. Im Handelsblatt teilte Unionsparlamentsgeschäftsführer Bilger gegen den Koalitionspartner aus. Blockade und Schuldzuweisungen würden der Handlungsfähigkeit der Politik schaden. Die Koalition müsse schnell wieder Reformen liefern. Im Fall der mutmaßlichen Erpressung des Babykostherstellers Hip ist ein Verdächtiger gefasst worden. Laut Staatsanwaltschaft nahm die Polizei einen 39-Jährigen fest. Silas Quiring berichtet.
3: Der Mann sitzt demnach in Polizeigewahrsam und soll nach Eisenstadt im Burgenland gebracht werden. Dort wurde auch das erste Gläschen gefunden. Insgesamt wurde in mehreren Babynahrungsgläsern in Österreich, Tschechien und der Slowakei Rattengift nachgewiesen. Mitte April hatte Hip eine große Rückrufaktion gestartet. In Deutschland wurden zwar keine Gläschen entdeckt, trotzdem ermittelt auch hier die Staatsanwaltschaft.
1: Immer mehr Läden schließen und viele Innenstädte stehen deshalb quasi vor dem Aussterben. Die Stadtforscherin Ricarda Petzold rät, aber nicht nur neue Geschäfte zu fördern, sondern auch Schulen, Arztpraxen oder Spielplätze in die Innenstädte zu holen, damit dort wieder mehr los ist. Eine Fahrt auf dem Trecker oder ein Blick in den Stall. Beim Tag des offenen Hofes gibt es in Sachsen auch dieses Jahr wieder viel zu erleben. Die Landwirte wollen zeigen, wie die Arbeit auf den Höfen funktioniert, wie Tiere gehalten und verschiedene Produkte hergestellt werden. Diana Henke vom Landesbauernverband sagte uns.
4: Es gibt nicht nur einen Tag des offenen Hofes. Das legt jeder Betrieb für sich individuell fest. Es gibt aber eine Hauptveranstaltung am 13. Juni in der Krabbert-Milchwelt bei Kotten im Wittichenau.
1: Bei einem Ausflug am Maifeiertag ist ein Kutscher bei Elterlein im Erzgebirge schwer verletzt worden. Während einer Pause gerieten die Pferde in Panik. Der 49-Jährige versuchte sie zu beruhigen, ohne Erfolg. Er wurde von dem Gespann mitgeschleift und überrollt. Ein Rettungshubschrauber brachte ihn ins Krankenhaus. 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
5: Der RSA-Verkehrsreport. Vorsicht auf der A14 Leipzig Richtung Halle. Zwischen dem Schkeuditzer Kreuz und Höhgröbers liegen Plastikteile auf der rechten und mittleren Spur. Hier bitte vorsichtig fahren. Im Kreis Mittelsachsen ist die Straße zwischen Oberlichtenau und Garnsdorf nach einem Unfall gesperrt. Staus und Blitzer immer melden an unsere kostenfreie Hotline 0800 0815 200. Das Wetter im Freistaat. Meist sonnig mit nur ein paar Wolken geht's in den Vormittag hier bei uns in Sachsen und es bleibt trocken. Bis zum Nachmittag wird es richtig schön warm, schon fast frühsommerlich. Die Höchstwerte, die liegen bei 26 bis 30 Grad, in den Bergen etwas darunter. Morgen dann mehr Wolken, nachmittags kommen dann auch einzelne Schauer runter und am Abend kann es auch mal ein Gewitter geben. Dazu 21 bis 26 Grad.
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6: Mit Micha Habig, wir haben es kurz nach 11. Und das hier, das ist Fancy. Slice Me Nice. Schönen Sonntag.

des langen Wochenendes. Hier ist RSA mit Micha Havig. 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
1: Der RSA Verkehrsreport. Vorsicht auf der A14 Leipzig Richtung Halle. Zwischen dem Schkeuditzer Kreuz und Höck-Röbers liegen Plastikteile auf der rechten und mittleren Spur. Hier bitte vorsichtig fahren. Im Kreis Mittelsachsen ist die Straße zwischen Oberlichtenau und Garnsdorf nach einem Unfall gesperrt. Staus und Blitzer immer melden an unsere kostenfreie Hotline 0800 0815 200. Das Wetter im Freistaat. Meist sonnig mit nur ein paar Wolken geht's in den Vormittag hier bei uns in Sachsen und es bleibt trocken. Bis zum Nachmittag wird es richtig schön warm, schon fast frühsommerlich. Die Höchstwerte, die liegen bei 26 bis 30 Grad, in den Bergen etwas darunter. Morgen dann mehr Wolken, nachmittags kommen dann auch einzelne Schauer runter und am Abend kann es auch mal ein Gewitter geben. Dazu 21 bis 26 Grad.
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dem Song merke ich mal richtig, was für ein alter Sack ich bin. Ist von 1996, No Mercy, Where Do You Go? 30 Jahre alt. Krass. Ja. Hier ist RSA, ich bin Micha Habich und das ist der Boss, Bruce Springsteen. Born in the USA. Macht euch ein schönes Wochenende. Born

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Der Sonntagvormittag hier bei RSA. Ja, und wer von euch auf knatternde alte Motoren und Oldtimer steht, der sollte heute unbedingt mal nach Schkeuditz düsen. An der Bockwindmühle Lindenauendorf, da findet nämlich heute das große Treckertreffen statt mit historischen Traktoren und anderen geilen Oldtimern. Los geht das Ganze ab 13 Uhr.

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1: Um 12 Uhr. Ich bin Anna Löwer. US-Präsident Trump will tausende Soldaten aus Deutschland abziehen. Und das stößt nicht nur hierzulande, sondern auch in seinen eigenen Reihen auf Kritik. Tom Husse.
2: Zwei führende Republikaner im US-Kongress warnen vor einem falschen Signal an Russland. Außerdem betonen sie, dass die Bundesregierung auf Trumps Forderungen reagiert und die Verteidigungsausgaben hochgeschraubt habe. Der US-Präsident hatte gestern gesagt, dass weit mehr als 5000 Soldaten aus Deutschland abgezogen werden sollen. Konkrete Details nannte er nicht. Zuvor hatte Kanzler Merz den Iran-Krieg kritisiert und das hatte Trump ganz und gar nicht geschmeckt.
1: Bundesagrarminister Rainer ist dafür, die Kosten für Biokraftstoffe zu senken. Sie sollten komplett von der Steuer befreit werden, sagte er den Funke-Zeitungen. Rainer findet, so ein Schritt würde Biokraftstoffe attraktiver machen und die Produktion in Deutschland ankurbeln. Im Bund knirscht es spürbar zwischen Union und SPD. Im Handelsblatt teilte Unions Parlamentsgeschäftsführer Bilger gegen den Koalitionspartner SPD aus. Blockade und Schuldzuweisungen würden der Handlungsfähigkeit der Politik schaden. Die Koalition müsse schnell wieder Reformen liefern. Schwarz-Rot hat gerade mit allerhand Problemen zu kämpfen. Immer wieder streitet die Koalition über Gesetzesvorhaben. Hinzu kommt die schlechte Wirtschaftslage und schwache Umfragewerte. Im Fall der mutmaßlichen Erpressung des Babykostherstellers Hipp ist in Österreich jetzt ein Verdächtiger gefasst worden. Der 39-Jährige soll mehrere Gläser der Babynahrung mit Rattengift manipuliert haben. Gefunden wurden die betroffenen Gläschen in Österreich, Tschechien und in der Slowakei. Viele Landwirte in Sachsen machen dieses Jahr wieder beim Tag des offenen Hofes mit. Übers ganze Jahr verteilt bieten die Höfe je einen Tag lang einen Blick hinter die Kulissen. Sie erhoffen sich dadurch auch, neue Kundschaft zu gewinnen. Unterstützt wird das Ganze vom Freistaat. Diana Henke vom Landesbauernverband sagte uns, was Besucher alles erleben können.
3: Man erhält Einblicke in den Stall, in die modernste Landtechnik. Man kann an Flurfahrten teilnehmen, sich erklären lassen, wie man Energie gewinnen kann auf dem Bauernhof oder am Ende auch gar, wie Rapsöl hergestellt wird.
1: Waldbrand im tschechischen Nationalpark Böhmische Schweiz. Betroffen ist eine Fläche von rund 100 Hektar, so die Feuerwehr gestern Abend. Der Rauch ist auch aus größerer Entfernung noch zu sehen. Mehr als 30 Einheiten sind dort im Löscheinsatz, auch mit Hubschraubern. Das Gebiet grenzt direkt an den Nationalpark Sächsische Schweiz. 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
4: Der RSA-Verkehrsreport. Auf der A4 Dresden Richtung Chemnitz staut es sich zwischen Dresden-Neustadt und Wilsdruf auf 8 Kilometern. Außerdem ist im Kreis Mittelsachsen die Straße zwischen Oberlichtenau und Garnsdorf nach einem Unfall gesperrt. Staus und Blitzer immer melden an unsere kostenfreie Hotline 0800 0815 200. Das Wetter im Freistaat. Meist sonnig mit nur ein paar Wolken geht's in den Vormittag hier bei uns in Sachsen und es bleibt trocken. Bis zum Nachmittag wird es richtig schön warm, schon fast frühsommerlich. Die Höchstwerte, die liegen bei 26 bis 30 Grad, in den Bergen etwas darunter. Morgen dann mehr Wolken, nachmittags kommen dann auch einzelne Schauer runter und am Abend kann es auch mal ein Gewitter geben. Dazu 21 bis 26 Grad.
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5: Ja, kurz nach 12 haben wir es schon wieder. Mittagessenzeit in Sachsen. Ich bin Micha Habig und ich packe neben euren Teller direkt hier Status Quo in the Army Now.

Gees und Alone am Sonntagmittag hier bei RSA mit Micha Habich. Ich habe eine großartige Investition vor 2 Wochen gemacht. Ich habe mir eine elektrische Fahrradluftpumpe gekauft. Also wirklich nur so ein kleines, lustiges Gerät, was ihr an euer Ventil haltet und was halt Luft reinbläst und man nicht mehr irgendwie so extrem ins Schwitzen kommt. Was dann ja natürlich beim Fahrradfahren passiert, aber Luft aufpumpen ist ja jetzt nicht so geil. Also das kann ich nur empfehlen. 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Ja, und wenn bei euch die Luft runter ist, dann ich habe die elektrische

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5: Der RSA-Verkehrsreport. Aufgepasst auf der A14 Halle-Leipzig. Zwischen dem Schkeuditzer Kreuz und Schkeuditz sind nach einem Unfall Personen auf der Straße. Es staut sich auf der A4 Dresden Richtung Chemnitz. Zwischen Dresden-Neustadt und Wilsdruff sind es 8 Kilometer. Im Kreis Mittelsachsen ist außerdem die Straße zwischen Oberlichtenau und Garnsdorf nach einem Unfall gesperrt. Staus und Blitzer immer melden an unsere kostenfreie Hotline 0800 0815 200. Das Wetter im Freistaat. Sonne und Wolken wechseln sich jetzt am Nachmittag bei uns in Sachsen munter ab und es bleibt trocken. Bis zum Abend ändert sich daran nicht viel. Insgesamt ist es ziemlich freundlich mit nur ein paar dichteren Wolken zwischendurch. Dazu maximal 27 bis 30 Grad. Morgen gibt's mal mehr, mal weniger Wolken. Später sind einzelne Schauer drin. Vereinzelt gibt's auch mal ein Gewitter. Maximal 26 Grad.
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In Sachsen mit den Backstreet Boys Quit Playing Games hier bei RSA. Aber die Backstreet Boys Fans, die wollen wahrscheinlich am liebsten den Sommer überspringen, so wie ich. Denn Ende September, Anfang Oktober sind die Jungs ja in Deutschland, leider nicht hier bei uns in Sachsen, sondern ausschließlich in Düsseldorf. Keine Ahnung, wie viele Konzerte das mittlerweile sind. Es ist immer noch mal so ein Zusatzkonzert dazugekommen, weil die immer alle ausverkauft sind. Das wird ganz großartig. Jetzt Phil Collins für euch.

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Heidi Kuhl hier durch den Sonntagmittag bei RSA. Mit Micha Habich, ich mach mich jetzt aus dem Staub. Wir hören uns am Samstag wieder mit der 80er Chartshow hier bei RSA ab 12. Und jetzt gibt's hier Chris de Burgh noch. High on Emotion. Schönes Restwort.

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4: Um 13 Uhr. Ich bin Anna Löwer. Donald Trump will die US-Truppenpräsenz in Deutschland noch stärker runterfahren. Es sollen weit mehr als 5000 Soldaten abgezogen werden, sagte der US-Präsident. Kanzler Merz hatte zuvor den Iran-Krieg kritisiert und das hat Trump ganz und gar nicht geschmeckt. Der Politikwissenschaftler Clemens Fischer sagte bei NTV.
5: Trump ist gewillt, dass er sich einerseits an Friedrich Merz abarbeitet und revanchiert für dessen Aussagen und zum Zweiten, dass er eigentlich das macht, was er im ganzen Wahlkampf versprochen hatte, der Fokus weg von Europa hin zum Pazifik.
4: Für den Truppenabzug bekommt Trump auch Kritik aus den eigenen Reihen. Führende Republikaner im US-Kongress warnen vor einem falschen Signal an Russland. Im Bund knirscht es spürbar zwischen Union und SPD. Im Handelsblatt teilte Unionsparlamentsgeschäftsführer Bilger gegen den Koalitionspartner aus. Blockade und Schuldzuweisungen würden der Handlungsfähigkeit der Politik schaden. Die Koalition müsse schnell wieder Reformen liefern. In der Landwirtschaft in Deutschland sollen mehr Biokraftstoffe zum Einsatz kommen. Dafür macht sich Bundesagrarminister Rainer stark. Er findet, um die Kraftstoffe billiger zu machen, sollten sie komplett von der Steuer befreit werden. Dabei gehe es nicht nur um klassischen Biodiesel, sondern auch um Biomethan aus Biogasanlagen, sagte Rainer den Funke-Zeitungen. Er wirbt dafür, Biokraftstoffe im eigenen Land zu produzieren. Im Fall der mutmaßlichen Erpressung des Babykostherstellers Hipp ist in Österreich jetzt ein Verdächtiger gefasst worden. Der 39-Jährige soll mehrere Gläser der Babynahrung mit Rattengift manipuliert haben. Gefunden wurden die betroffenen Gläschen in Österreich, Tschechien und in der Slowakei. Wie wird eigentlich auf dem Bauernhof gearbeitet? Das beantworten Landwirte in ganz Sachsen in diesem Jahr wieder beim Tag des offenen Hofes. Die Betriebe suchen sich dabei selbst ein Datum aus. Eine Übersicht gibt es beim Landesbauernverband. Verbandschefin Diana Henke sagte uns, welcher Gedanke dahinter steckt.
6: Dass man den Verbrauchern zeigen möchte, wie Landwirtschaft funktioniert, sie erlebbar machen, einladen in die Betriebe, die Landwirtschaft kennenzulernen. Wo kommt denn eigentlich mein Brot her? Wo kommt mein Schnitzel her? Woher bekomme ich meinen Käse?
4: Bei einem Ausflug am Maifeiertag ist ein Kutscher bei Elterlein im Erzgebirge schwer verletzt worden. Während einer Pause gerieten die Pferde in Panik. Der 49-Jährige versuchte sie zu beruhigen, ohne Erfolg. Er wurde von dem Gespann mitgeschleift und überrollt. Ein Rettungshubschrauber brachte ihn ins Krankenhaus. 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
7: Der RSA-Verkehrsreport. Aufgepasst auf der A14 Halle-Leipzig. Zwischen dem Schkeuditzer Kreuz und Schkeuditz sind nach einem Unfall Personen auf der Straße. Es staut sich auf der A4 Dresden Richtung Chemnitz. Zwischen Dresden-Neustadt und Wilsdruff sind es 8 Kilometer. Im Kreis Mittelsachsen ist außerdem die Straße zwischen Oberlichtenau und Garnsdorf nach einem Unfall gesperrt. Staus und Blitzer immer melden an unsere kostenfreie Hotline 0800 0815 200. Das Wetter im Freistaat. Sonne und Wolken wechseln sich jetzt am Nachmittag bei uns in Sachsen munter ab und es bleibt trocken. Bis zum Abend ändert sich daran nicht viel. Insgesamt ist es ziemlich freundlich mit nur ein paar dichteren Wolken zwischendurch. Dazu maximal 27 bis 30 Grad. Morgen gibt's mal mehr, mal weniger Wolken. Später sind einzelne Schauer drin. Vereinzelt gibt's auch mal ein Gewitter. Maximal 26 Grad.
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2: Der RSA-Verkehrsreport. Die A14 Leipzig Richtung Halle ist zwischen Leipzig Nord und dem Schkeuditzer Kreuz nach einem Unfall auf eine Spur verengt. Es staut sich auf der A4 Dresden Richtung Chemnitz. Zwischen Dresden-Neustadt und Wilsdruff sind es 8 Kilometer. Die B176 Weißenfels-Harter ist zwischen Ballendorf und dem Abzweig nach Leupar nach einem Unfall gesperrt. Staus und Blitzer immer melden an unsere kostenfreie Hotline 0800 0815 200. Das Wetter im Freistaat. Sonne und Wolken wechseln sich jetzt am Nachmittag bei uns in Sachsen munter ab und es bleibt trocken. Bis zum Abend ändert sich daran nicht viel. Insgesamt ist es ziemlich freundlich mit nur ein paar dichteren Wolken zwischendurch. Dazu maximal 27 bis 30 Grad. Morgen gibt's mal mehr, mal weniger Wolken. Später sind einzelne Schauer drin. Vereinzelt gibt's auch mal ein Gewitter. Maximal 26 Grad.
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2: Um 14 Uhr, ich bin Uwe Schimonek. US-Präsident Trump will tausende Soldaten aus Deutschland abziehen und das stößt nicht nur hierzulande, sondern auch in den eigenen Reihen auf Kritik. Tom Husse.
3: Zwei führende Republikaner im US-Kongress warnen vor einem falschen Signal an Russland. Außerdem betonen sie, dass die Bundesregierung auf Trumps Forderungen reagiert und die Verteidigungsausgaben hochgeschraubt habe. Der US-Präsident hatte gestern gesagt, dass weit mehr als 5000 Soldaten aus Deutschland abgezogen werden sollen. Konkrete Details nannte er nicht. Zuvor hatte Kanzler Merz den Iran-Krieg kritisiert und das hatte Trump ganz und gar nicht geschmeckt.
2: Waldbrand im tschechischen Nationalpark Böhmische Schweiz. Betroffen ist eine Fläche von rund 100 Hektar, so die Feuerwehr gestern Abend. Der Rauch ist auch aus größerer Entfernung noch zu sehen. Mehr als 30 Einheiten sind im Löscheinsatz, auch mit Hubschraubern. Das Gebiet grenzt direkt an den Nationalpark Sächsische Schweiz. Eine Fahrt auf dem Trecker oder ein Blick in den Stall. Beim Tag des offenen Hofes gibt's viel zu erleben. Landwirte in ganz Sachsen wollen zeigen, wie die Arbeit auf den Höfen funktioniert. Diana Henke vom Landesbauernverband sagte uns:
4: Es gibt nicht nur einen Tag des offenen Hofes, das legt jeder Betrieb für sich individuell fest. Es gibt aber eine Hauptveranstaltung am 13. Juni in der Krabbert-Milchwelt bei Kotten im Wittichenau.
2: Biokraftstoffe in Deutschland sollen billiger werden. Dafür macht sich Bundeslandwirtschaftsminister Rainer stark. In den Funke-Zeitungen forderte er, die Kraftstoffe vollständig von der Steuer zu befreien. Außerdem wirbt Rainer dafür, Biodiesel und Co. im eigenen Land zu produzieren. Im Fall der mutmaßlichen Erpressung des Babykostherstellers Hip ist in Österreich ein Verdächtiger gefasst worden. Der 39-Jährige soll mehrere Gläser der Babynahrung mit Rattengift manipuliert haben. Gefunden wurden die betroffenen Gläschen in Österreich, Tschechien und der Slowakei. Neue US-Zölle auf EU-Autos könnten Deutschlands Wachstum bremsen. IFO-Präsident Clemens Füß warnt, sollte die EU mit Gegenzöllen reagieren, droht Deutschland noch in diesem Jahr eine Rezession, sagte er in der Bild am Sonntag. Trump will Zölle auf Autos aus Europa auf 25% erhöhen. Für St. Pauli geht die Mission Klassenerhalt in der Bundesliga weiter. Die Mannschaft muss heute zu Hause gegen Mainz ran. Anstoß ist 15.30 Uhr. Am Abend treffen dann auch noch Gladbach und Dortmund aufeinander. Außerdem spielt Wolfsburg gegen Freiburg. 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
5: Der RSA-Verkehrsreport. Es staut sich auf der A4 Dresden Richtung Chemnitz. Zwischen Dresden-Neustadt und Wilsdruf sind es 8 Kilometer. Die B176 Weißenfels-Harter ist zwischen Ballendorf und dem Abzweig nach Leupahn nach einem Unfall beidseitig gesperrt. Und in Bernsdorf ist die Hoyerswerdaer Straße ebenfalls nach einem Unfall beidseitig gesperrt. Staus und Blitzer immer melden an unsere kostenfreie Hotline 0800 0815 200. Das Wetter im Freistaat. Sonne und Wolken wechseln sich jetzt am Nachmittag bei uns in Sachsen munter ab und es bleibt trocken. Bis zum Abend ändert sich daran nicht viel. Insgesamt ist es ziemlich freundlich mit nur ein paar dichteren Wolken zwischendurch. Dazu maximal 27 bis 30 Grad. Morgen gibt's mal mehr, mal weniger Wolken. Später sind einzelne Schauer drin. Vereinzelt gibt's auch mal ein Gewitter. Maximal 26 Grad.
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6: Der RSA-Verkehrsreport. Es staut sich auf der A4 Dresden Richtung Chemnitz. Zwischen Dresden-Neustadt und Wilsdruf sind es 8 Kilometer. Die B176 Weißenfels-Harter ist zwischen Ballendorf und dem Abzweig nach Leupahn nach einem Unfall beidseitig gesperrt. Und in Bernsdorf ist die Hoyerswerdaer Straße ebenfalls nach einem Unfall beidseitig gesperrt. Staus und Blitzer immer melden an unsere kostenfreie Hotline 0800 0815 200. Das Wetter im Freistaat. Sonne und Wolken wechseln sich jetzt am Nachmittag bei uns in Sachsen munter ab und es bleibt trocken. Bis zum Abend ändert sich daran nicht viel. Insgesamt ist es ziemlich freundlich mit nur ein paar dichteren Wolken zwischendurch. Dazu maximal 27 bis 30 Grad. Morgen gibt's mal mehr, mal weniger Wolken. Später sind einzelne Schauer drin. Vereinzelt gibt's auch mal ein Gewitter. Maximal 26 Grad.
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1: Um 15 Uhr, ich bin Uwe Schimonek. Für den Abzug von US-Soldaten aus Deutschland bekommt Präsident Trump auch Kritik aus den eigenen Reihen. Führende Republikaner im US-Kongress warnen vor einem falschen Signal an Russland. Trump will weit mehr als 5000 Soldaten aus Deutschland abziehen. Zuvor hatte Kanzler Merz den Iran-Krieg kritisiert und das hat Trump ganz und gar nicht geschmeckt. Der Politikwissenschaftler Clemens Fischer sagte bei NTV,
2: Trump ist gewillt, dass er sich einerseits an Friedrich Merz abarbeitet und revanchiert für dessen Aussagen und zum Zweiten, dass er eigentlich das macht, was er im ganzen Wahlkampf versprochen hatte, der Fokus weg von Europa hin zum Pazifik.
1: Landwirte in ganz Sachsen zeigen beim Tag des offenen Hofes, wie sie arbeiten. Die Betriebe suchen sich dabei selbst ein Datum aus. Eine Übersicht gibt's beim Landesbauernverband. Verbandschefin Diana Henke sagte uns, welcher Gedanke dahinter steckt.
3: Dass man den Verbrauchern zeigen möchte, wie Landwirtschaft funktioniert, sie erlebbar machen, einladen in die Betriebe, die Landwirtschaft kennenzulernen. Wo kommt denn eigentlich mein Brot her? Wo kommt mein Schnitzel her? Woher bekomme ich meinen Käse?
1: Im Fall der mutmaßlichen Erpressung des Babykostherstellers Hip ist in Österreich ein Verdächtiger gefasst worden. Der 39-Jährige soll mehrere Gläser der Babynahrung mit Rattengift manipuliert haben. Gefunden wurden die betroffenen Gläschen in Österreich, Tschechien und der Slowakei. Bei einem Ausflug ist ein Kutscher bei Elterlein im Erzgebirge schwer verletzt worden. Während einer Pause am Maifeiertag gerieten die Pferde in Panik. Der 49-Jährige wurde von dem Gespann mitgeschleift und überrollt. Ein Rettungshubschrauber brachte ihn ins Krankenhaus. Bundesagrarminister Rainer ist dafür, die Kosten für Biokraftstoffe zu senken. Sie sollen komplett von der Steuer befreit werden, sagte er den Funke-Zeitungen. Rainer findet, so ein Schritt würde Biokraftstoffe attraktiver machen und die Produktion in Deutschland ankurbeln. Partystimmung in Gelsenkirchen. Dort haben zehntausende Fans den Aufstieg von Schalke 04 in die Bundesliga gefeiert. Stellenweise konnten Busse und Bahnen nicht mehr fahren, weil zu viel los war. In Liga 2 hatte Schalke gestern gegen Düsseldorf gewonnen und den Aufstieg perfekt gemacht. 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
4: Der RSA-Verkehrsreport. Es staut sich auf der A4 Dresden Richtung Chemnitz. Zwischen Dresden-Neustadt und Wilsdruff sind es 8 Kilometer. Die B176 Weißenfels-Harter ist zwischen Ballendorf und dem Abzweig nach Leupahn wegen eines Unfalls beidseitig gesperrt. Und in Pirna ist die Rottwerndorfer Straße zwischen Otto-Walter-Straße und an der Viehleite wegen eines Feuerwehreinsatzes ebenfalls beidseitig gesperrt. Staus und Blitzer immer melden an unsere kostenfreie Hotline 0800 0815 200. Das Wetter im Freistaat. Sonne und Wolken wechseln sich jetzt am Nachmittag bei uns in Sachsen munter ab und es bleibt trocken. Bis zum Abend ändert sich daran nicht viel. Insgesamt ist es ziemlich freundlich mit nur ein paar dichteren Wolken zwischendurch. Dazu maximal 27 bis 30 Grad. Morgen gibt's mal mehr, mal weniger Wolken. Später sind einzelne Schauer drin. Vereinzelt gibt's auch mal ein Gewitter. Maximal 26 Grad.
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0: Der RSA-Verkehrsreport. Es staut sich auf der A4 Dresden Richtung Chemnitz. Zwischen Dresden-Neustadt und Wilsdruff sind es 8 Kilometer. Die B176 Weißenfels-Harter ist zwischen Wallendorf und dem Abzweig nach Leupahn wegen eines Unfalls beidseitig gesperrt. Und in Pirna ist die Rottwerndorfer Straße zwischen Otto-Walter-Straße und an der Viehleite wegen eines Feuerwehreinsatzes ebenfalls beidseitig gesperrt. Staus und Blitzer immer melden an unsere kostenfreie Hotline 0800 0815 200. Das Wetter im Freistaat. Meist sonnig und trocken ist es heute Nachmittag bei uns in Sachsen. Nur ein paar Wolken sind dabei und in Ostsachsen kann der Wind hier und da zwischendurch kräftig auffrischen. Bis zum Abend bleibt es meist freundlich, dazu maximal 28 Grad. Morgen gibt es bei ähnlichen Werten dann Sonne und Wolken im Mix und später kommen vereinzelt Schauer oder auch mal ein Gewitter runter.
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2: Um 16 Uhr, ich bin Uwe Schimonek. US-Präsident Trump will tausende Soldaten aus Deutschland abziehen und das stößt nicht nur hierzulande, sondern auch in den eigenen Reihen auf Kritik. Tom Husse.
3: Zwei führende Republikaner im US-Kongress warnen vor einem falschen Signal an Russland. Außerdem betonen sie, dass die Bundesregierung auf Trumps Forderungen reagiert und die Verteidigungsausgaben hochgeschraubt habe. Der US-Präsident hatte gestern gesagt, dass weit mehr als 5000 Soldaten aus Deutschland abgezogen werden sollen. Konkrete Details nannte er nicht. Zuvor hatte Kanzler Merz den Iran-Krieg kritisiert und das hatte Trump ganz und gar nicht geschmeckt.
2: Eine Fahrt auf dem Trecker oder ein Blick in den Stall. Beim Tag des offenen Hofes gibt's viel zu erleben. Landwirte in ganz Sachsen wollen zeigen, wie die Arbeit auf den Höfen funktioniert. Diana Henke vom Landesbauernverband sagte uns:
4: Es gibt nicht nur einen Tag des offenen Hofes, das legt jeder Betrieb für sich individuell fest. Es gibt aber eine Hauptveranstaltung am 13. Juni in der Krabbert-Milchwelt bei Kotten im Wittichenau.
2: In Dresden-Gruna haben zwei unbekannte Frauen eine 90-Jährige um 40.000 Euro betrogen. Sie haben sich laut Polizei als Polizistinnen ausgegeben und behauptet, die Enkelin habe einen Unfall verursacht, nun müsse eine Kaution gezahlt werden. Die 90-Jährige gab den Frauen daraufhin Bargeld und Schmuck. Biokraftstoffe in Deutschland sollen billiger werden. Dafür macht sich Bundeslandwirtschaftsminister Rainer stark. In den Funke-Zeitungen forderte er, die Kraftstoffe vollständig von der Steuer zu befreien. Außerdem wirbt Rainer dafür, Biodiesel und Co. im eigenen Land zu produzieren. Neue US-Zölle auf EU-Autos könnten Deutschlands Wachstum bremsen. IFO-Präsident Clemens Füß warnt, sollte die EU mit Gegenzöllen reagieren, droht Deutschland noch in diesem Jahr eine Rezession, sagte er in der Bild am Sonntag. Trump will Zölle auf Autos aus Europa auf 25% erhöhen. Im Fall der mutmaßlichen Erpressung des Babykostherstellers Hip ist ein Verdächtiger gefasst worden. Laut Staatsanwaltschaft nahm die Polizei einen 39-Jährigen fest. Anna Löwer berichtet.
5: Der Mann sitzt demnach in Polizeigewahrsam und soll nach Eisenstadt im Burgenland gebracht werden. Dort wurde auch das erste Gläschen gefunden. Insgesamt wurde in mehreren Babygläschen in Österreich, Tschechien und in der Slowakei Rattengift nachgewiesen. Mitte April hatte Hip eine große Rückrufaktion gestartet. In Deutschland wurden zwar keine Gläschen entdeckt, trotzdem ermittelt auch hier die Staatsanwaltschaft.
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6: Der RSA-Verkehrsreport. Die B176 Weißenfels-Harter ist zwischen Ballendorf und dem Abzweig nach Leupahn wegen eines Unfalls beidseitig gesperrt. Im Kreis Meißen ist die Königsbrücker Straße zwischen Tschornaer Straße und der kleinen Naundorfer Straße wegen eines Brandes ebenfalls beidseitig gesperrt. Und in Pirna ist die Rottwerndorfer Straße zwischen der Otto-Walter-Straße und an der Viehleite wegen eines Feuerwehreinsatzes ebenfalls beidseitig gesperrt. Geblitzt wird in Dresden auf dem Zellischen Weg in Höhe Max-Liebermann-Straße stadtauswärts. Staus und Blitzer immer melden an unsere kostenfreie Hotline 0800 0815 200. Das Wetter im Freistaat. Meist sonnig und trocken ist es heute Nachmittag bei uns in Sachsen. Nur ein paar Wolken sind dabei und in Ostsachsen kann der Wind hier und da zwischendurch kräftig auffrischen. Bis zum Abend bleibt es meist freundlich, dazu maximal 28 Grad. Morgen gibt's bei ähnlichen Werten dann Sonne und Wolken im Mix und später kommen vereinzelt Schauer oder auch mal ein Gewitter runter.
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6: Der RSA-Verkehrsreport. Die B176 Weißenfels-Harter ist zwischen Ballendorf und dem Abzweig nach Leupahn wegen eines Unfalls beidseitig gesperrt. Im Kreis Meißen ist die Königsbrücker Straße zwischen Tronaer Straße und der kleinen Naundorfer Straße wegen eines Brandes ebenfalls beidseitig gesperrt. Und in Pirna ist die Rottwerndorfer Straße zwischen der Otto-Walter-Straße und an der Viehleite wegen eines Feuerwehreinsatzes ebenfalls beidseitig gesperrt. Geblitzt wird in Dresden auf dem Zellischen Weg in Höhe Max-Liebermann-Straße stadtauswärts. Staus und Blitzer immer melden an unsere kostenfreie Hotline 0800 0815 200. Das Wetter im Freistaat. Meist sonnig und trocken ist es heute Nachmittag bei uns in Sachsen. Nur ein paar Wolken sind dabei und in Ostsachsen kann der Wind hier und da zwischendurch kräftig auffrischen. Bis zum Abend bleibt es meist freundlich, dazu maximal 28 Grad. Morgen gibt's bei ähnlichen Werten dann Sonne und Wolken im Mix und später kommen vereinzelt Schauer oder auch mal ein Gewitter runter.
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1: Um 17 Uhr. Ich bin Uwe Schimonek. Für den Abzug von US-Soldaten aus Deutschland bekommt Präsident Trump auch Kritik aus den eigenen Reihen. Führende Republikaner im US-Kongress warnen vor einem falschen Signal an Russland. Trump will weit mehr als 5000 Soldaten aus Deutschland abziehen. Zuvor hatte Kanzler Merz den Iran-Krieg kritisiert und das hat Trump ganz und gar nicht geschmeckt. Der Politikwissenschaftler Clemens Fischer sagte bei NTV,
2: Trump ist gewillt, dass er sich einerseits an Friedrich Merz abarbeitet und revanchiert für dessen Aussagen und zum Zweiten, dass er eigentlich das macht, was er im ganzen Wahlkampf versprochen hatte, der Fokus weg von Europa hin zum Pazifik.
1: Nach einem Feuer auf einer Grünfläche in Brand-Erbisdorf ermittelt die Polizei wegen Brandstiftung. Die Flammen waren in der Nacht an mehreren Stellen im Unterholz ausgebrochen und erfassten eine Fläche von etwa 200 Quadratmetern. Die Feuerwehr verhinderte eine weitere Ausdehnung des Brandes und löschte ihn. Viele Landwirte in Sachsen machen dieses Jahr beim Tag des offenen Hofes mit. Übers ganze Jahr verteilt bieten die Höfe je einen Tag lang einen Blick hinter die Kulissen. Sie hoffen damit auch auf neue Kundschaft. Diana Henke vom Landesbauernverband sagte uns, was Besucher alles erleben können.
3: Man erhält Einblicke in den Stall, in die modernste Landtechnik. Man kann an Flurfahrten teilnehmen, sich erklären lassen, wie man Energie gewinnen kann auf dem Bauernhof oder am Ende auch gar, wie Rapsöl hergestellt wird.
1: Bundesaußenminister Wadephul fordert eine sofortige Öffnung der Straße von Hormus. Das hat er in einem Telefonat mit seinem iranischen Amtskollegen deutlich gemacht. Außerdem will er einen Verzicht des Iran auf Atomwaffen. Genau die gleichen Forderungen stellen auch die USA. Im Fall der mutmaßlichen Erpressung des Babykostherstellers Hip ist in Österreich ein Verdächtiger gefasst worden. Der 39-Jährige soll mehrere Gläser der Babynahrung mit Rattengift manipuliert haben. Gefunden wurden die betroffenen Gläschen in Österreich, Tschechien und der Slowakei. Bundesagrarminister Rainer ist dafür, die Kosten für Biokraftstoffe zu senken. Sie sollen komplett von der Steuer befreit werden, sagte er den Funke-Zeitungen. Rainer findet, so ein Schritt würde Biokraftstoffe attraktiver machen und die Produktion in Deutschland ankurbeln. 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
4: Der RSA-Verkehrsreport. Im Kreis Meißen ist die Königsbrücker Straße zwischen der Zschorner Straße und der kleinen Naundorfer Straße wegen eines Brandes beidseitig gesperrt. Geblitzt wird in Dresden auf dem Zellischen Weg in Höhe Max-Liebermann-Straße stadtauswärts. Staus und Blitzer immer melden an unsere kostenfreie Hotline 0800 0815 200. Das Wetter im Freistaat. Meist sonnig und trocken ist es heute Nachmittag bei uns in Sachsen. Nur ein paar Wolken sind dabei und in Ostsachsen kann der Wind hier und da zwischendurch kräftig auffrischen. Bis zum Abend bleibt es meist freundlich, dazu maximal 28 Grad. Morgen gibt's bei ähnlichen Werten dann Sonne und Wolken im Mix und später kommen vereinzelt Schauer oder auch mal ein Gewitter runter.
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10: Der RSA-Verkehrsreport. Im Erzgebirgskreis ist die Straße zwischen Geier und Jansbach in Höhe des Abzweigs nach Ehrenfriedersdorf wegen eines Unfalls beidseitig gesperrt. Geblitzt wird in Dresden auf dem Zellischen Weg in Höhe Max-Liebermann-Straße stadtauswärts. Staus und Blitzer immer melden an unsere kostenfreie Hotline 0800 0815 200. Das Wetter im Freistaat. Meist sonnig und trocken ist es heute Nachmittag bei uns in Sachsen. Nur ein paar Wolken sind dabei und in Ostsachsen kann der Wind hier und da zwischendurch kräftig auffrischen. Bis zum Abend bleibt es meist freundlich, dazu maximal 28 Grad. Morgen gibt es bei ähnlichen Werten dann Sonne und Wolken im Mix und später kommen vereinzelt Schauer oder auch mal ein Gewitter runter.
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2: Um 18 Uhr. Ich bin Uwe Schimonek. US-Präsident Trump will tausende Soldaten aus Deutschland abziehen und das stößt nicht nur hierzulande, sondern auch in den eigenen Reihen auf Kritik. Tom Husse.
3: Zwei führende Republikaner im US-Kongress warnen vor einem falschen Signal an Russland. Außerdem betonen sie, dass die Bundesregierung auf Trumps Forderungen reagiert und die Verteidigungsausgaben hochgeschraubt habe. Der US-Präsident hatte gestern gesagt, dass weit mehr als 5000 Soldaten aus Deutschland abgezogen werden sollen. Konkrete Details nannte er nicht. Zuvor hatte Kanzler Merz den Iran-Krieg kritisiert und das hatte Trump ganz und gar nicht geschmeckt.
2: Waldbrand im tschechischen Nationalpark Böhmische Schweiz. Betroffen ist eine Fläche von rund 100 Hektar, so die Feuerwehr gestern Abend. Der Rauch ist auch aus größerer Entfernung noch zu sehen. Mehr als 30 Einheiten sind im Löscheinsatz, auch mit Hubschraubern. Das Gebiet grenzt direkt an den Nationalpark Sächsische Schweiz. Eine Fahrt auf dem Trecker oder ein Blick in den Stall. Beim Tag des offenen Hofes gibt's viel zu erleben. Landwirte in ganz Sachsen wollen zeigen, wie die Arbeit auf den Höfen funktioniert. Diana Henke vom Landesbauernverband sagte uns,
4: es gibt nicht nur einen Tag des offenen Hofes, das legt jeder Betrieb für sich individuell fest. Es gibt aber eine Hauptveranstaltung am 13. Juni in der Krabat-Milchwelt bei Kotten im Wittichenau.
2: Eine sofortige Öffnung der Straße von Hormus und einen Verzicht auf Atomwaffen, das hat Bundesaußenminister Wadefuhl vom Iran gefordert, teilte er nach einem Telefonat mit seinem iranischen Amtskollegen mit. Beide Forderungen stellen auch die USA. Als enger Verbündeter teile Deutschland das gleiche Ziel, so Wadefuhl. Biokraftstoffe in Deutschland sollen billiger werden. Dafür macht sich Bundeslandwirtschaftsminister Rainer stark. In den Funke-Zeitungen forderte er, die Kraftstoffe vollständig von der Steuer zu befreien. Außerdem wirbt Rainer dafür, Biodiesel und Co. im eigenen Land zu produzieren. Der FC St. Pauli steckt weiterhin im Abstiegskampf der Bundesliga fest. Gegen Mainz musste man sich zu Hause mit 1:2 geschlagen geben. Pauli hat 6 Punkte Rückstand auf den rettenden 15. Tabellenplatz bei 2 noch ausstehenden Spielen. 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
5: Auf der A9 Halle-Leipzig Richtung Nürnberg befinden sich zwischen Lederhose und Triptis Metallteile auf der rechten Spur. Geblitzt wird in Dresden auf dem Zellischer Weg in Höhe Max-Liebermann-Straße stadtauswärts. Staus und Blitzer immer melden an unsere kostenfreie Hotline 0800 0815 200. Das Wetter im Freistaat. Heiter und trocken geht's durch den Abend, nur ein paar Wolken ziehen auf und in Ostsachsen kann es dazu auch mal kräftig auffrischen mit einzelnen Sturmböen. In der Nacht wird's wolkiger, ganz vereinzelt ist ein Schauer drin, die Tiefstwerte liegen zwischen 14 und 8 Grad. Morgen dann mal mehr, mal weniger Wolken, am Nachmittag und Abend hier und da Schauer, vielleicht auch ein Gewitter, maximal etwa 26 Grad.
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9: In Lengenfeld ist die Auerbacher Straße zwischen Strunzstraße und Karl-Böhm-Straße nach einem Unfall in beide Richtungen gesperrt. Geblitzt wird in Dresden auf dem Zellischer Weg in Höhe Max-Liebermann-Straße stadtauswärts. Staus und Blitzer immer melden an unsere kostenfreie Hotline 0800 0815 200. Das Wetter im Freistaat. Heiter und trocken geht's durch den Abend, nur ein paar Wolken ziehen auf und in Ostsachsen kann es dazu auch mal kräftig auffrischen mit einzelnen Sturmböen. In der Nacht wird's wolkiger, ganz vereinzelt ist ein Schauer drin, die Tiefstwerte liegen zwischen 14 und 8 Grad. Morgen dann mal mehr, mal weniger Wolken, am Nachmittag und Abend hier und da Schauer, vielleicht auch ein Gewitter, maximal etwa 26 Grad.
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2: Um 19 Uhr, ich bin Uwe Schimonek. Für den Abzug von US-Soldaten aus Deutschland bekommt Präsident Trump auch Kritik aus den eigenen Reihen. Führende Republikaner im US-Kongress warnen vor einem falschen Signal an Russland. Trump will weit mehr als 5000 Soldaten aus Deutschland abziehen. Zuvor hatte Kanzler Merz den Iran-Krieg kritisiert und das hat Trump ganz und gar nicht geschmeckt. Der Politikwissenschaftler Clemens Fischer sagte bei NTV,
3: Trump ist gewillt, dass er sich einerseits an Friedrich Merz abarbeitet und revanchiert für dessen Aussagen und zum Zweiten, dass er eigentlich das macht, was er im ganzen Wahlkampf versprochen hatte, der Fokus weg von Europa hin zum Pazifik.
2: Nach einem Feuer auf einer Grünfläche in Brand-Erbisdorf ermittelt die Polizei wegen Brandstiftung. Die Flammen waren in der Nacht an mehreren Stellen im Unterholz ausgebrochen und erfassten eine Fläche von etwa 200 Quadratmetern. Die Feuerwehr verhinderte eine weitere Ausdehnung des Brandes und löschte ihn. Landwirte in ganz Sachsen zeigen beim Tag des offenen Hofes, wie sie arbeiten. Die Betriebe suchen sich dabei selbst ein Datum aus. Eine Übersicht gibt's beim Landesbauernverband. Verbandschefin Diana Henke sagte uns, welcher Gedanke dahinter steckt.
4: Dass man den Verbrauchern zeigen möchte, wie Landwirtschaft funktioniert, sie erlebbar machen, einladen in die Betriebe, die Landwirtschaft kennenzulernen. Wo kommt denn eigentlich mein Brot her? Wo kommt mein Schnitzel her? Woher bekomme ich meinen Käse?
2: Bundesaußenminister Wadephul fordert eine sofortige Öffnung der Straße von Hormus. Das hat er in einem Telefonat mit seinem iranischen Amtskollegen deutlich gemacht. Außerdem will er einen Verzicht des Iran auf Atomwaffen. Genau die gleichen Forderungen stellen auch die USA. Im Fall der mutmaßlichen Erpressung des Babykostherstellers Hip ist in Österreich ein Verdächtiger gefasst worden. Der 39-Jährige soll mehrere Gläser der Babynahrung mit Rattengift manipuliert haben. Gefunden wurden die betroffenen Gläschen in Österreich, Tschechien und der Slowakei. Der FC St. Pauli steckt weiterhin im Abstiegskampf der Bundesliga fest. Gegen Mainz musste man sich zu Hause mit 1:2 geschlagen geben. Pauli hat 6 Punkte Rückstand auf den rettenden 15. Tabellenplatz bei 2 noch ausstehenden Spielen. 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
5: In Lengenfeld ist die Auerbacher Straße zwischen Strunzstraße und Karl-Böhm-Straße nach einem Unfall in beide Richtungen gesperrt. Im Kreis Görlitz ist die Straße zwischen Schönau-Berzdorf an der Eigen und Friedersdorf wegen eines brennenden PKW gesperrt. Geblitzt wird in Dresden auf dem Zellischer Weg in Höhe Max-Liebermann-Straße stadtauswärts. Staus und Blitzer immer melden an unsere kostenfreie Hotline 0800 0815 200. Das Wetter im Freistaat. Heiter und trocken geht's durch den Abend, nur ein paar Wolken ziehen auf und in Ostsachsen kann es dazu auch mal kräftig auffrischen mit einzelnen Sturmböen. In der Nacht wird's wolkiger, ganz vereinzelt ist ein Schauer drin, die Tiefstwerte liegen zwischen 14 und 8 Grad. Morgen dann mal mehr, mal weniger Wolken, am Nachmittag und Abend hier und da Schauer, vielleicht auch ein Gewitter, maximal etwa 26 Grad.
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1: Auf der A4 Chemnitz Richtung Dresden liegen in Höhe des Rastplatzes am Steinberg Süd Reifenteile auf der Fahrbahn. In Lengenfeld ist die Auerbacher Straße zwischen Strunzstraße und Karl-Böhm-Straße nach einem Unfall in beide Richtungen gesperrt. Und im Kreis Görlitz ist die Straße zwischen Schönau-Berzdorf an der Eigen und Friedersdorf wegen eines brennenden PKW gesperrt. Staus und Blitzer immer melden an unsere kostenfreie Hotline 0800 0815 200. Das Wetter im Freistaat. Heiter und trocken geht's durch den Abend, nur ein paar Wolken ziehen auf und in Ostsachsen kann es dazu auch mal kräftig auffrischen mit einzelnen Sturmböen. In der Nacht wird's wolkiger, ganz vereinzelt ist ein Schauer drin, die Tiefstwerte liegen zwischen 14 und 8 Grad. Morgen dann mal mehr, mal weniger Wolken, am Nachmittag und Abend hier und da Schauer, vielleicht auch ein Gewitter, maximal etwa 26 Grad.
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5: Um 20 Uhr. Ich bin Uwe Schimonek. US-Präsident Trump will tausende Soldaten aus Deutschland abziehen und das stößt nicht nur hierzulande, sondern auch in den eigenen Reihen auf Kritik. Tom Husse.
6: Zwei führende Republikaner im US-Kongress warnen vor einem falschen Signal an Russland. Außerdem betonen sie, dass die Bundesregierung auf Trumps Forderungen reagiert und die Verteidigungsausgaben hochgeschraubt habe. Der US-Präsident hatte gestern gesagt, dass weit mehr als 5.000 Soldaten aus Deutschland abgezogen werden sollen. Konkrete Details nannte er nicht. Zuvor hatte Kanzler Merz den Iran-Krieg kritisiert und das hatte Trump ganz und gar nicht geschmeckt.
5: Eine sofortige Öffnung der Straße von Hormus und einen Verzicht auf Atomwaffen, das hat Bundesaußenminister Wadefuhl vom Iran gefordert, teilte er nach einem Telefonat mit seinem iranischen Amtskollegen mit. Beide Forderungen stellen auch die USA. Als enger Verbündeter teile Deutschland das gleiche Ziel, so Wadefuhl. Eine Fahrt auf dem Trecker oder ein Blick in den Stall. Beim Tag des offenen Hofes gibt's viel zu erleben. Landwirte in ganz Sachsen wollen zeigen, wie die Arbeit auf den Höfen funktioniert. Diana Henke vom Landesbauernverband sagte uns:
7: Es gibt nicht nur einen Tag des offenen Hofes, das legt jeder Betrieb für sich individuell fest. Es gibt aber eine Hauptveranstaltung am 13. Juni in der Krabbert-Milchwelt bei Kotten im Wittichenau.
5: In Dresden-Gruna haben zwei unbekannte Frauen eine 90-Jährige um 40.000 Euro betrogen. Sie haben sich laut Polizei als Polizistinnen ausgegeben und behauptet, die Enkelin habe einen Unfall verursacht, nun müsse eine Kaution gezahlt werden. Die 90-Jährige gab den Frauen daraufhin Bargeld und Schmuck. Biokraftstoffe in Deutschland sollen billiger werden. Dafür macht sich Bundeslandwirtschaftsminister Rainer stark. In den Funke-Zeitungen forderte er, die Kraftstoffe vollständig von der Steuer zu befreien. Außerdem wirbt Rainer dafür, Biodiesel und Co. im eigenen Land zu produzieren. Der FC St. Pauli steckt weiter im Abstiegskampf der Bundesliga fest. Gegen Mainz verloren die Hamburger mit 1:2. Pauli hat 6 Punkte Rückstand auf das rettende Ufer. Mönchengladbach bleibt dagegen in der Bundesliga nach einem 1:0 gegen Dortmund. Riesenjubel in Berlin. Die Eisbären sind erneut deutscher Eishockeymeister. Mit einem 4:1 Erfolg bei den Adler Mannheim holt sich der Titelverteidiger den nötigen 4. Sieg in der Playoff-Finalserie. 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
8: Auf der A4 Chemnitz Richtung Dresden, Achtung, in Höhe des Rastplatzes am Steinberg Süd liegen Reifenteile auf der Autobahn. Auf der A14 Leipzig Richtung Nossen sind zwischen Klinger und der Raststätte Muldental Süd ebenfalls Reifenteile auf der Autobahn. Auf der A72 Zwickau Richtung Plauen ist zwischen Zwickau West und Reichenbach ein Fahrzeug liegen geblieben und es liegen Fahrzeugteile auf der Autobahn. Im Kreis Görlitz ist die Straße zwischen Schönau-Berzdorf an der Eigen und Friedersdorf wegen eines brennenden Pkw gesperrt. Und in Lengenfeld ist die Auerbacher Straße zwischen Strunzstraße und Karl-Böhm-Straße nach einem Unfall in beide Richtungen gesperrt. Staus und Blitzer immer melden an unsere kostenfreie Hotline 0800 0815 200. Das Wetter im Freistaat. Heiter und trocken geht's durch den Abend, nur ein paar Wolken ziehen auf und in Ostsachsen kann es dazu auch mal kräftig auffrischen mit einzelnen Sturmböen. In der Nacht wird's wolkiger, ganz vereinzelt ist ein Schauer drin, die Tiefstwerte liegen zwischen 14 und 8 Grad. Morgen dann mal mehr, mal weniger Wolken, am Nachmittag und Abend hier und da Schauer, vielleicht auch ein Gewitter, maximal etwa 26 Grad.
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1: Auf der A14 Leipzig Richtung Nossen, zwischen Klinger und der Raststätte Muldental Süd, liegen Reifenteile auf der Autobahn. Und auf der A72 Zwickau Richtung Plauen ist in Höhe Reichenbach ein Fahrzeug liegen geblieben. Staus und Blitzer immer melden an unsere kostenfreie Hotline 0800 0815 200. Das Wetter im Freistaat. Heiter und trocken geht's durch den Abend, nur ein paar Wolken ziehen auf und in Ostsachsen kann es dazu auch mal kräftig auffrischen mit einzelnen Sturmböen. In der Nacht wird's wolkiger, ganz vereinzelt ist ein Schauer drin, die Tiefstwerte liegen zwischen 14 und 8 Grad. Morgen dann mal mehr, mal weniger Wolken, am Nachmittag und Abend hier und da Schauer, vielleicht auch ein Gewitter, maximal etwa 26 Grad.
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2: Um 21 Uhr. Ich bin Uwe Schimonek. Für den Abzug von US-Soldaten aus Deutschland bekommt Präsident Trump auch Kritik aus den eigenen Reihen. Führende Republikaner im US-Kongress warnen vor einem falschen Signal an Russland. Trump will weit mehr als 5000 Soldaten aus Deutschland abziehen. Zuvor hatte Kanzler Merz den Iran-Krieg kritisiert und das hat Trump ganz und gar nicht geschmeckt. Der Politikwissenschaftler Clemens Fischer sagte bei NTV,
3: Trump ist gewillt, dass er sich einerseits an Friedrich Merz abarbeitet und revanchiert für dessen Aussagen und zum Zweiten, dass er eigentlich das macht, was er im ganzen Wahlkampf versprochen hatte, der Fokus weg von Europa hin zum Pazifik.
2: Bundesaußenminister Wadefuhl fordert eine sofortige Öffnung der Straße von Hormus. Das hat er in einem Telefonat mit seinem iranischen Amtskollegen deutlich gemacht. Außerdem will er einen Verzicht des Iran auf Atomwaffen. Genau die gleichen Forderungen stellen auch die USA. Viele Landwirte in Sachsen machen dieses Jahr beim Tag des offenen Hofes mit. Übers ganze Jahr verteilt bieten die Höfe je einen Tag lang einen Blick hinter die Kulissen. Sie hoffen damit auch auf neue Kundschaft. Diana Henke vom Landesbauernverband sagte uns, was Besucher alles erleben können.
4: Man erhält Einblicke in den Stall, in die modernste Landtechnik. Man kann an Flurfahrten teilnehmen, sich erklären lassen, wie man Energie gewinnen kann auf dem Bauernhof oder am Ende auch gar, wie Rapsöl hergestellt wird.
2: Waldbrand im tschechischen Nationalpark Böhmische Schweiz. Betroffen ist eine Fläche von rund 100 Hektar, so die Feuerwehr gestern Abend. Der Rauch ist auch aus größerer Entfernung noch zu sehen. Mehr als 30 Einheiten sind im Löscheinsatz, auch mit Hubschraubern. Das Gebiet grenzt direkt an den Nationalpark Sächsische Schweiz. Im Fall der mutmaßlichen Erpressung des Babykostherstellers Hipp ist in Österreich ein Verdächtiger gefasst worden. Der 39-Jährige soll mehrere Gläser der Babynahrung mit Rattengift manipuliert haben. Gefunden wurden die betroffenen Gläschen in Österreich, Tschechien und der Slowakei. In der Bundesliga haben sich Gladbach und Mainz den Klassenerhalt gesichert. Die Gladbacher besiegten Dortmund mit 1:0. Mainz gewann zuvor bei St. Pauli mit 2:1. Pauli steckt durch die Pleite weiter tief im Abstiegskampf. 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
5: Auf der A4 Chemnitz Richtung Dresden liegen zwischen Siebenlehen und dem Rastplatz am Steinberg Reifenteile auf der Fahrbahn. Außerdem gibt es auf der A4 Erfurt Richtung Chemnitz zwischen Wüstenbrand und Limbach-Oberfrohna mehrere Leitbarken im Baustellenbereich. Staus und Blitzer immer melden an unsere kostenfreie Hotline 0800 0815 200. Das Wetter im Freistaat. Viele Wolken hängen heute Abend und in der Nacht am Himmel. Meist bleibt es trocken, ganz vereinzelt kann aber auch mal ein kurzer Schauer runterkommen. Die Temperaturen gehen dabei runter auf 14 bis 8 Grad. Morgen gibt's Sonne und Wolken im Mix. Am Nachmittag und Abend sind vereinzelt Schauer drin und auch ein Gewitter ist mal möglich. Maximal werden es bis zu 26 Grad.
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1: Nichts los im Moment. Die Straßen in Sachsen sind frei. Staus und Blitzer immer melden an unsere kostenfreie Hotline 0800 0815 200. Das Wetter im Freistaat. Viele Wolken hängen heute Abend und in der Nacht am Himmel. Meist bleibt es trocken. Ganz vereinzelt kann aber auch mal ein kurzer Schauer runterkommen. Die Temperaturen gehen dabei runter auf 14 bis 8 Grad. Morgen gibt's Sonne und Wolken im Mix. Am Nachmittag und Abend sind vereinzelt Schauer drin und auch ein Gewitter ist mal möglich. Maximal werden es bis zu 26 Grad.
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2: Um 22 Uhr, ich bin Sönke Röhling. Eine Fahrt auf dem Trecker oder ein Blick in den Stall. Beim Tag des offenen Hofes gibt es viel zu erleben. Landwirte in ganz Sachsen wollen zeigen, wie die Arbeit auf den Höfen funktioniert. Diana Henke vom Landesbauernverband sagte uns.
3: Es gibt nicht nur einen Tag des offenen Hofes. Das legt jeder Betrieb für sich individuell fest. Es gibt aber eine Hauptveranstaltung am 13. Juni in der Krabbat-Milchwelt bei Kotten im Wittichenau.
2: Die Pläne von Präsident Trump, tausende Soldaten aus Deutschland abzuziehen, stoßen im US-Kongress auf scharfe Kritik. Das würde ein falsches Signal an Kreml-Chef Putin senden, betonen zwei führende Republikaner. Trump will weit mehr als 5000 Soldaten abziehen. Außerdem hat er eine Vereinbarung zur Stationierung von Langstreckenraketen bei Mainz gestrichen. Das könnte zu Problemen führen, sagte der Sicherheitsexperte Christian Mölling im Zweiten.
4: Das ist tatsächlich das zentrale Element einer Abschreckung, weil es hier um Raketen geht, die in der Lage sind, Russland schon im Aufmarsch, also nicht erst, wenn es an die NATO-Grenze kommt, sondern deutlich früher zu stören und Kommandozentralen auszuschalten. Es hat deswegen eine extreme Abschreckungswirkung, die wir zurzeit nicht besitzen.
2: Im Bund knirscht es spürbar zwischen Union und SPD. Im Handelsblatt teilte Unionsparlamentsgeschäftsführer Bilger gegen den Koalitionspartner aus. Blockade und Schuldzuweisungen würden der Handlungsfähigkeit der Politik schaden, sagt er. Die Koalition müsse schnell wieder Reformen liefern. Biokraftstoffe sollen in Deutschland billiger werden. Dafür macht sich Landwirtschaftsminister Rainer stark. Er fordert, die Kraftstoffe vollständig von der Steuer zu befreien. Mehr von Tom Husse.
5: Auch in Zukunft werden Landmaschinen auf Verbrennungsmotoren angewiesen sein, sagte Rainer den Funke-Zeitungen. Deshalb sei es umso wichtiger, noch stärker auf Biokraftstoffe zu setzen. Dabei gehe es nicht nur um klassischen Biodiesel, sondern auch um Methan aus Biogasanlagen, so der Minister weiter. Rainer wirbt auch dafür, Biokraftstoffe im eigenen Land zu produzieren. Versorgungssicherheit entstehe vor der eigenen Haustür.
2: Auf einer Atlantikkreuzfahrt ist offenbar das Hunter-Virus ausgebrochen. Die Weltgesundheitsorganisation spricht von 3 Toten. Ein Test auf das von Nagetieren übertragene Virus war positiv. Dazu gibt es mehrere Verdachtsfälle. Auf das betroffene Schiff, das von Argentinien nach Kap Verde unterwegs war, passen fast 250 Menschen. In der Fußball-Bundesliga haben sich Gladbach und Mainz den Klassenerhalt gesichert. Die Gladbacher besiegten Dortmund mit 1:0. Mainz gewann zuvor bei St. Pauli mit 2:1. Außerdem kann sich der VfL Wolfsburg weiter Hoffnung auf einen Ligaverbleib machen. Nach einem 1:1 in Freiburg steht man jetzt auf dem Relegationsplatz. In der Formel 1 hat Mercedes-Pilot Andrea Kimi Antonelli den großen Preis von Miami gewonnen. Der WM-Führende fuhr vor den McLaren-Piloten Lando Norris und Oscar Piastri über die Ziellinie. 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
6: Auf der B173 Richtung Dresden zwischen Euber und Niederwieser hat es einen Unfall gegeben und es liegen Fahrzeugteile auf der Fahrbahn. Im Erzgebirgskreis ist die Straße zwischen Blauenthal und Sosa nach einem Unfall in beiden Richtungen gesperrt. Staus und Blitzer immer melden an unsere kostenfreie Hotline 0800 0815 200. Das Wetter im Freistaat. Viele Wolken hängen heute Abend und in der Nacht am Himmel. Meist bleibt es trocken, ganz vereinzelt kann aber auch mal ein kurzer Schauer runterkommen. Die Temperaturen gehen dabei runter auf 14 bis 8 Grad. Morgen gibt es Sonne und Wolken im Mix. Am Nachmittag und Abend sind vereinzelt Schauer drin und auch ein Gewitter ist mal möglich. Maximal werden es bis zu 26 Grad.
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4: Auf der A14 Leipzig Richtung Halle hat es zwischen dem Schkeuditzer Kreuz und Gröbers einen Unfall gegeben. Und im Erzgebirgskreis ist die Straße zwischen Blauenthal und Sosa nach einem Unfall in beiden Richtungen gesperrt. Staus und Blitzer immer melden an unsere kostenfreie Hotline 0800 0815 200. Das Wetter im Freistaat. Viele Wolken hängen heute Abend und in der Nacht am Himmel. Meist bleibt es trocken, ganz vereinzelt kann aber auch mal ein kurzer Schauer runterkommen. Die Temperaturen gehen dabei runter auf 14 bis 8 Grad. Morgen gibt's Sonne und Wolken im Mix. Am Nachmittag und Abend sind vereinzelt Schauer drin und auch ein Gewitter ist mal möglich. Maximal werden es bis zu 26 Grad.
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2: Um 23 Uhr, ich bin Sönke Röhling. Bei einem Ausflug am Maifeiertag ist ein Kutscher bei Elterlein im Erzgebirge schwer verletzt worden. Während einer Pause gerieten die Pferde in Panik. Der 49-Jährige wurde von dem Gespann mitgeschleift und überrollt. Ein Rettungshubschrauber brachte ihn ins Krankenhaus. US-Präsident Trump will tausende Soldaten aus Deutschland abziehen und das stößt nicht nur hierzulande, sondern auch in seinen eigenen Reihen auf Kritik. Mehr dazu von Tom Husse.
3: Zwei führende Republikaner im US-Kongress warnen vor einem falschen Signal an Russland. Außerdem betonen sie, dass die Bundesregierung auf Trumps Forderungen reagiert und die Verteidigungsausgaben hochgeschraubt habe. Der US-Präsident hatte gestern gesagt, dass weit mehr als 5000 Soldaten aus Deutschland abgezogen werden sollen. Konkrete Details nannte er nicht. Zuvor hatte Kanzler Merz den Iran-Krieg kritisiert und das hatte Trump ganz und gar nicht geschmeckt.
2: Außenminister Wadephul fordert eine sofortige Öffnung der Straße von Hormuz. Das hat er an einem Telefonat mit seinem iranischen Kollegen deutlich gemacht. Außerdem will er einen Verzicht des Irans auf Atomwaffen. Genau die gleichen Forderungen stellen auch die USA. Im Fall der mutmaßlichen Erpressung des Babykostherstellers Hip ist ein Verdächtiger gefasst worden. Laut Staatsanwaltschaft nahm die Polizei einen 39-Jährigen fest. Silas Quiring berichtet.
4: Der Mann sitzt demnach in Polizeigewahrsam und soll nach Eisenstadt im Burgenland gebracht werden. Dort wurde auch das erste Gläschen gefunden. Insgesamt wurde in mehreren Babynahrungsgläsern in Österreich, Tschechien und der Slowakei Rattengift nachgewiesen. Mitte April hatte Hip eine große Rückrufaktion gestartet. In Deutschland wurden zwar keine Gläschen entdeckt, trotzdem ermittelt auch hier die Staatsanwaltschaft.
2: Neue US-Zölle auf EU-Autos könnten Deutschlands Wachstum bremsen. IFO-Präsident Fuest warnt, sollte die EU mit Gegenzöllen reagieren, droht Deutschland noch in diesem Jahr eine Rezession. Das sagte Fuest der Bild am Sonntag. Trump will Zölle auf Autos aus Europa auf 25% erhöhen. In der Fußball-Bundesliga kann der VfL Wolfsburg weiter auf den Klassenerhalt hoffen. Durch das 1:1 in Freiburg ist man jetzt auf dem Relegationsplatz. Gerettet sind schon Gladbach und Mainz. Beide gewannen ihre Spiele gegen den BVB und St. Pauli. Der HSV und Union sicherten sich auch den Ligaverbleib, allerdings auf dem Sofa. Auf seiner Abschiedstour durch Liga 3 hat Erzgebirge Aue einen Sieg geholt. Beim FC Ingolstadt gewann das Team mit 5:3. Aue ist Tabellen-19. Und steht bereit als Absteiger in die Regionalliga fest. In der Formel 1 hat Mercedes-Pilot Andrea Kimi Antonelli den großen Preis von Miami gewonnen. Der WM-Führende fuhr vor den McLaren-Piloten Lando Norris und Oscar Piastri über die Ziellinie. 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
5: Im Erzgebirgskreis ist die Straße zwischen Blauenthal und Sosa nach einem Unfall in beiden Richtungen gesperrt. Staus und Blitzer immer melden an unsere kostenfreie Hotline 0800 0815 200. Das Wetter im Freistaat. Viele Wolken hängen heute Abend und in der Nacht am Himmel. Meist bleibt es trocken, ganz vereinzelt kann aber auch mal ein kurzer Schauer runterkommen. Die Temperaturen gehen dabei runter auf 14 bis 8 Grad. Morgen gibt es Sonne und Wolken im Mix. Am Nachmittag und Abend sind vereinzelt Schauer drin und auch ein Gewitter ist mal möglich. Maximal werden es bis zu 26 Grad.
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1: Auf der A4 Chemnitz Richtung Dresden ist zwischen dem Dreieck Nossen und Wilsdruff ein Fahrzeug liegen geblieben. Im Erzgebirgskreis ist die Straße zwischen Blauenthal und Sosa nach einem Unfall in beiden Richtungen gesperrt. Staus und Blitzer immer melden an unsere kostenfreie Hotline 0800 0815 200. Das Wetter im Freistaat. Viele Wolken hängen heute Abend und in der Nacht am Himmel. Meist bleibt es trocken, ganz vereinzelt kann aber auch mal ein kurzer Schauer runterkommen. Die Temperaturen gehen dabei runter auf 14 bis 8 Grad. Morgen gibt es Sonne und Wolken im Mix. Am Nachmittag und Abend sind vereinzelt Schauer drin und auch ein Gewitter ist mal möglich. Maximal werden es bis zu 26 Grad.
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2: Um 0 Uhr. Ich bin Sönke Röhling. Bundeskanzler Merz hat von der SPD mehr Entgegenkommen bei der gemeinsamen Regierungsarbeit gefordert. In der ARD-Sendung Karin Mioska wies er darauf hin, dass innerhalb der Union der Unmut wachse. Es sei noch nicht genug gelungen, Dinge hinzubekommen, die die Handschrift der Union tragen. Weiter sagte Merz.
3: Ich erwarte von der SPD die gleiche Kompromissbereitschaft, wie wir sie zeigen. Wir zeigen sie. Ich bin bis jetzt sehr geduldig gewesen, auch im Umgang mit der SPD. Die SPD muss allerdings auch wissen, Kompromisse sind keine Einbahnstraße. Die müssen wir beide machen.
2: Der Forderung, der SPD höhere Einkommen stärker zu belasten, erteilte Merz eine Absage. Die neuen US-Zölle auf Autos aus der Europäischen Union könnten Deutschland hart treffen. IFO-Präsident Fuest warnte in der Bild am Sonntag, wenn die Europäische Union mit Gegenzöllen reagiert, könnte das einen Handelskrieg auslösen. Die Folge, Deutschland droht noch in diesem Jahr eine Rezession, so Fuest. Für den Abzug von US-Soldaten aus Deutschland bekommt US-Präsident Trump auch Kritik aus den eigenen Reihen. Führende Republikaner im Kongress warnen vor einem falschen Signal an Russland. Trump will jetzt weit mehr als 5000 Soldaten aus Deutschland abziehen. Zuvor hatte Kanzler Merz den Iran-Krieg kritisiert und das hat Trump ganz und gar nicht geschmeckt. Der Politikwissenschaftler Clemens Fischer sagte bei NTV.
4: Trump ist gewillt, dass er sich einerseits an Friedrich Merz abarbeitet und revanchiert für dessen Aussagen und zum Zweiten, dass er eigentlich das macht, was er im ganzen Wahlkampf versprochen hatte, der Fokus weg von Europa hin zum Pazifik.
2: Viele Landwirte in Sachsen machen in diesem Jahr beim Tag des offenen Hofes mit. Übers ganze Jahr verteilt bieten die Höfe je einen Tag lang einen Blick hinter die Kulissen. Sie hoffen damit auch auf neue Kundschaft. Diana Henke vom Landesbauernverband sagte uns, was die Besucher alles erleben können.
5: Man erhält Einblicke in den Stall, in die modernste Landtechnik. Man kann an Flurfahrten teilnehmen, sich erklären lassen, wie man Energie gewinnen kann auf dem Bauernhof oder am Ende auch gar, wie Rapsöl hergestellt wird.
2: In der Fußball-Bundesliga haben sich Gladbach und Mainz den Klassenerhalt gesichert. Die Gladbacher besiegten Dortmund mit 1:0. Mainz gewann zuvor bei St. Pauli mit 2:1. Außerdem kann sich der VfL Wolfsburg weiter Hoffnung auf einen Ligaverbleib machen. Nach einem 1:1 in Freiburg steht man jetzt auf dem Relegationsplatz. Auf seiner Abschiedstour durch Liga 3 hat Erzgebirge Aue einen Sieg geholt. Beim FC Ingolstadt gewann das Team mit 5:3. Aue ist Tabellen-19. Und steht bereit als Absteiger in die Regionalliga fest. In der Formel 1 hat Mercedes-Pilot Andrea Kimi Antonelli den großen Preis von Miami gewonnen. Der WM-Führende fuhr vor den McLaren-Piloten Lando Norris und Oscar Piastri über die Ziellinie. 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
6: Auf der A4 Chemnitz Richtung Dresden ist zwischen dem Dreieck Nossen und Wilsdruff ein Fahrzeug liegen geblieben. Im Erzgebirgskreis ist die Straße zwischen Blauenthal und Sosa nach einem Unfall in beiden Richtungen gesperrt. Staus und Blitzer immer melden an unsere kostenfreie Hotline 0800 0815 200. Das Wetter im Freistaat. Viele Wolken hängen heute Abend und in der Nacht am Himmel. Meist bleibt es trocken, ganz vereinzelt kann aber auch mal ein kurzer Schauer runterkommen. Die Temperaturen gehen dabei runter auf 14 bis 8 Grad. Morgen gibt's Sonne und Wolken im Mix. Am Nachmittag und Abend sind vereinzelt Schauer drin und auch ein Gewitter ist mal möglich. Maximal werden es bis zu 26 Grad.
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1: Um 0.30 Uhr, ich bin Sönke Röhling. Bundeskanzler Merz hat von der SPD mehr Entgegenkommen bei der gemeinsamen Regierungsarbeit gefordert. In der ARD-Sendung Karin Mioska wies er darauf hin, dass innerhalb der Union der Unmut wachse. Es sei noch nicht genug gelungen, Dinge hinzubekommen, die die Handschrift der Union tragen. Weiter sagte Merz.
2: Ich erwarte von der SPD die gleiche Kompromissbereitschaft, wie wir sie zeigen. Wir zeigen sie. Ich bin bis jetzt sehr geduldig gewesen, auch im Umgang mit der SPD. Die SPD muss allerdings auch wissen, Kompromisse sind keine Einbahnstraße. Die müssen wir beide machen.
1: Der Forderung, der SPD höhere Einkommen stärker zu belasten, erteilte Merz eine Absage. Die neuen US-Zölle auf Autos aus der Europäischen Union könnten Deutschland hart treffen. IFO-Präsident Fuest warnte in der Bild am Sonntag, wenn die Europäische Union mit Gegenzöllen reagiert, könnte das einen Handelskrieg auslösen. Die Folge, Deutschland droht noch in diesem Jahr eine Rezession, so Fuest. Für den Abzug von US-Soldaten aus Deutschland bekommt US-Präsident Trump auch Kritik aus den eigenen Reihen. Führende Republikaner im Kongress warnen vor einem falschen Signal an Russland. Trump will jetzt weit mehr als 5.000 Soldaten aus Deutschland abziehen. Zuvor hatte Kanzler Merz den Iran-Krieg kritisiert und das hat Trump ganz und gar nicht geschmeckt. Der Politikwissenschaftler Clemens Fischer sagte bei NTV.
3: Trump ist gewillt, dass er sich einerseits an Friedrich Merz abarbeitet und revanchiert für dessen Aussagen und zum Zweiten, dass er eigentlich das macht, was er im ganzen Wahlkampf versprochen hatte, der Fokus weg von Europa hin zum Pazifik.
1: Viele Landwirte in Sachsen machen in diesem Jahr beim Tag des offenen Hofes mit. Übers ganze Jahr verteilt bieten die Höfe je einen Tag lang einen Blick hinter die Kulissen. Sie hoffen damit auch auf neue Kundschaft. Diana Henke vom Landesbauernverband sagte uns, was die Besucher alles erleben können.
4: Man erhält Einblicke in den Stall, in die modernste Landtechnik. Man kann an Flurfahrten teilnehmen, sich erklären lassen, wie man Energie gewinnen kann auf dem Bauernhof oder am Ende auch gar, wie Rapsöl hergestellt wird.
1: In der Fußball-Bundesliga haben sich Gladbach und Mainz den Klassenerhalt gesichert. Die Gladbacher besiegten Dortmund mit 1:0. Mainz gewann zuvor bei St. Pauli mit 2:1. Außerdem kann sich der VfL Wolfsburg weiter Hoffnung auf einen Ligaverbleib machen. Nach einem 1:1 in Freiburg steht man jetzt auf dem Relegationsplatz. Auf seiner Abschiedstour durch Liga 3 hat Erzgebirge Aue einen Sieg geholt. Beim FC Ingolstadt gewann das Team mit 5:3. Aue ist Tabellen-19. Und steht bereits als Absteiger in die Regionalliga fest. In der Formel 1 hat Mercedes-Pilot Andrea Kimi Antonelli den großen Preis von Miami gewonnen. Der WM-Führende fuhr vor den McLaren-Piloten Lando Norris und Oscar Piastri über die Ziellinie. 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
5: Auf der A4 Chemnitz Richtung Dresden ist zwischen dem Dreieck Nossen und Wilsdruff ein Fahrzeug liegen geblieben. Staus und Blitzer immer melden an unsere kostenfreie Hotline 0800 0815 200. Das Wetter im Freistaat. Wolkig ist es gerade fast überall und ab und zu kann auch mal ein kurzer Schauer runterkommen. Dazu liegen die Temperaturen aktuell zwischen 14 und 8 Grad. Tagsüber bleibt es meist stark bewölkt, zwischendurch zeigt sich mal eine Auflockerung. Am Nachmittag sind wieder einzelne Schauer drin, ganz vereinzelt auch ein Gewitter. Die Höchstwerte liegen bei 24 bis 26 Grad.
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3: Um 1 Uhr. Ich bin Sönke Röhling. Bundeskanzler Merz fordert die SPD zu einem fairen Umgang miteinander auf. In der ARD-Sendung Karin Mioska sagt er, in der Union wachse der Unmut über zu große Zugeständnisse. Die CDU müsse in der Regierung klar erkennbar bleiben. Zu der Forderung von Finanzminister Klingbeil nach höheren Steuern für Besserverdiener sagte der Kanzler,
4: er muss wissen, dass das mit der CDU-CSU nicht geht. Wir haben eine Belastung der Facharbeiter in Deutschland mit Steuern. Wir haben eine Belastung des Mittelstandes in Deutschland mit Einkommensteuer. Die ist zu hoch. Und da rede ich mit der SPD nicht über eine weitere Verschärfung.
3: Wirtschaftsverbände kritisieren die Ankündigung von US-Präsident Trump, neue Zölle auf Autos aus der EU zu erheben. Das sei eine Provokation, heißt es vom Bundesverband der deutschen Industrie. IFO-Präsident Fuest warnte vor dem erneuten Handelskrieg und einer weiteren Rezession in Deutschland. US-Präsident Trump will tausende Soldaten aus Deutschland abziehen und das stößt nicht nur hierzulande, sondern auch in seinen eigenen Reihen auf Kritik. Mehr dazu von Tom Husse.
5: Zwei führende Republikaner im US-Kongress warnen vor einem falschen Signal an Russland. Außerdem betonen sie, dass die Bundesregierung auf Trumps Forderungen reagiert und die Verteidigungsausgaben hochgeschraubt habe. Der US-Präsident hatte gestern gesagt, dass weit mehr als 5000 Soldaten aus Deutschland abgezogen werden sollen. Konkrete Details nannte er nicht. Zuvor hatte Kanzler Merz den Iran-Krieg kritisiert und das hatte Trump ganz und gar nicht geschmeckt.
3: Biokraftstoffe sollten in Deutschland billiger werden, dafür macht sich Landwirtschaftsminister Rainer stark. In den Funke-Zeitungen forderte er, die Kraftstoffe vollständig von der Steuer zu befreien. Außerdem wirbt Rainer dafür, Biodiesel und Co. im eigenen Land zu produzieren. Nach einem Feuer auf einer Grünfläche in Brand-Erbisdorf ermittelt die Polizei wegen Brandstiftung. Die Flammen waren in der vergangenen Nacht an mehreren Stellen im Unterholz ausgebrochen und erfassten eine Fläche von etwa 200 Quadratmetern. Die Feuerwehr verhinderte eine weitere Ausdehnung des Brandes und löschte ihn. In der Fußball-Bundesliga kann der VfL Wolfsburg weiter auf den Klassenerhalt hoffen. Durch das 1:1 in Freiburg ist man jetzt auf dem Relegationsplatz. Gerettet sind schon Gladbach und Mainz. Beide gewannen ihre Spiele gegen den BVB und St. Pauli. Der HSV und Union sicherten sich auch den Ligaverbleib, allerdings auf dem Sofa. Auf seiner Abschiedstour durch Liga 3 hat Erzgebirge Aue einen Sieg geholt. Beim FC Ingolstadt gewann das Team mit 5:3. Aue ist Tabellen-19. Und steht bereits als Absteiger in die Regionalliga fest. In der Formel 1 hat Mercedes-Pilot Andrea Kimi Antonelli den großen Preis von Miami gewonnen. Der WM-Führende fuhr vor den McLaren-Piloten Lando Norris und Oscar Piastri über die Ziellinie. 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
6: Auf der A38 Göttingen Richtung Leipzig. Achtung, zwischen dem Kreuz Rippachtal und Leipzig Südwest befindet sich ein totes Reh auf der Autobahn. Staus und Blitzer immer melden an unsere kostenfreie Hotline 0800 0815 200. Das Wetter im Freistaat. Wolkig ist es gerade fast überall und ab und zu kann auch mal ein kurzer Schauer runterkommen. Dazu liegen die Temperaturen aktuell zwischen 14 und 8 Grad. Tagsüber bleibt es meist stark bewölkt, zwischendurch zeigt sich mal eine Auflockerung. Am Nachmittag sind wieder einzelne Schauer drin, ganz vereinzelt auch ein Gewitter. Die Höchstwerte liegen bei 24 bis 26 Grad.
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1: Um 1.30 Uhr, ich bin Sönke Röhling. Bundeskanzler Merz fordert die SPD zu einem fairen Umgang miteinander auf. In der ARD-Sendung Karin Mioska sagt er, in der Union wachse der Unmut über zu große Zugeständnisse. Die CDU müsse in der Regierung klar erkennbar bleiben. Zu der Forderung von Finanzminister Klingbeil nach höheren Steuern für Besserverdiener sagte der Kanzler,
2: er muss wissen, dass das mit der CDU-CSU nicht geht. Wir haben eine Belastung der Facharbeiter in Deutschland mit Steuern. Wir haben eine Belastung des Mittelstandes in Deutschland mit Einkommensteuer. Die ist zu hoch. Und da rede ich mit der SPD nicht über eine weitere Verschärfung.
1: Wirtschaftsverbände kritisieren die Ankündigung von US-Präsident Trump, neue Zölle auf Autos aus der EU zu erheben. Das sei eine Provokation, heißt es vom Bundesverband der deutschen Industrie. IFO-Präsident Fuß warnte vor dem erneuten Handelskrieg und einer weiteren Rezession in Deutschland. US-Präsident Trump will tausende Soldaten aus Deutschland abziehen und das stößt nicht nur hierzulande, sondern auch in seinen eigenen Reihen auf Kritik. Mehr dazu von Tom Husse.
3: Zwei führende Republikaner im US-Kongress warnen vor einem falschen Signal an Russland. Außerdem betonen sie, dass die Bundesregierung auf Trumps Forderungen reagiert und die Verteidigungsausgaben hochgeschraubt habe. Der US-Präsident hatte gestern gesagt, dass weit mehr als 5000 Soldaten aus Deutschland abgezogen werden sollen. Konkrete Details nannte er nicht. Zuvor hatte Kanzler Merz den Iran-Krieg kritisiert und das hatte Trump ganz und gar nicht geschmeckt.
1: Biokraftstoffe sollten in Deutschland billiger werden, dafür macht sich Landwirtschaftsminister Rainer stark. In den Funke-Zeitungen forderte er, die Kraftstoffe vollständig von der Steuer zu befreien. Außerdem wirbt Rainer dafür, Biodiesel und Co. im eigenen Land zu produzieren. Nach einem Feuer auf einer Grünfläche in Brand-Erbisdorf ermittelt die Polizei wegen Brandstiftung. Die Flammen waren in der vergangenen Nacht an mehreren Stellen im Unterholz ausgebrochen und erfassten eine Fläche von etwa 200 Quadratmetern. Die Feuerwehr verhinderte eine weitere Ausdehnung des Brandes und löschte ihn. In der Fußball-Bundesliga kann der VfL Wolfsburg weiter auf den Klassenerhalt hoffen. Durch das 1:1 in Freiburg ist man jetzt auf dem Relegationsplatz. Gerettet sind schon Gladbach und Mainz. Beide gewannen ihre Spiele gegen den BVB und St. Pauli. Der HSV und Union sicherten sich auch den Ligaverbleib, allerdings auf dem Sofa. Auf seiner Abschiedstour durch Liga 3 hat Erzgebirge Aue einen Sieg geholt. Beim FC Ingolstadt gewann das Team mit 5:3. Aue ist Tabellen-19. Und steht bereits als Absteiger in die Regionalliga fest. In der Formel 1 hat Mercedes-Pilot Andrea Kimi Antonelli den großen Preis von Miami gewonnen. Der WM-Führende fuhr vor den McLaren-Piloten Lando Norris und Oscar Piastri über die Ziellinie. 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
4: Nichts los im Moment, die Straßen in Sachsen sind frei. Staus und Blitzer immer melden an unsere kostenfreie Hotline 0800 0815 200. Das Wetter im Freistaat. Wolkig ist es gerade fast überall und ab und zu kann auch mal ein kurzer Schauer runterkommen. Dazu liegen die Temperaturen aktuell zwischen 14 und 8 Grad. Tagsüber bleibt es meist stark bewölkt, zwischendurch zeigt sich mal eine Auflockerung. Am Nachmittag sind wieder einzelne Schauer drin, ganz vereinzelt auch ein Gewitter. Die Höchstwerte liegen bei 24 bis 26 Grad.
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3: Um 2 Uhr, ich bin Sönke Röhling. Bundeskanzler Merz fordert von der SPD mehr Kompromissbereitschaft. In der ARD-Sendung Karin Mioska sagte er, der Unmut in der Union über zu große Zugeständnisse wachse. Die CDU müsse in der Regierung klar erkennbar bleiben. Zugleich bekannte er sich zur weiteren Zusammenarbeit mit der SPD.
4: Ich suche keine andere Mehrheit. Das sollte die SPD jetzt aber nicht zu dem Gedanken verleiten, sie könnte sozusagen mit uns machen, was sie will. Das ist nach wie vor eine Koalition mit einem größeren Partner und einem kleineren Partner. Und das ist eine Koalition, die auch Kompromisse erfordert. Und Kompromisse sind keine Einbahnstraße, sondern die müssen wir gemeinsam machen. Und ich habe das Vertrauen, dass wir das immer noch können.
3: Der Wehrbeauftragte des Bundestags Otte sieht im Falle eines größeren US-Truppenabzugs aus Deutschland Handlungsbedarf. Diese Lücke müsse kompensiert werden, sagt er dem Spiegel. Aktuell sind in Deutschland knapp 40.000 US-Soldaten stationiert. Präsident Trump will weit über 5.000 davon abziehen. An den Bahnhöfen in Deutschland sind im vergangenen Jahr rund 169.000 Straftaten registriert worden. Das ist ein Rückgang um 6% im Vergleich zum Vorjahr, heißt es in der polizeilichen Kriminalstatistik. Der Interessenverband Allianz pro Schiene beklagt allerdings deutlich mehr Angriffe auf Bahnbeschäftigte. Die Zukunft vieler Kitas in Sachsen ist weiter ungewiss. Weil die Kinderzahlen sinken, drohen Schließungen. Erzieher, Eltern und Träger fordern daher einen klaren Plan von der Regierung und gehen heute in Leipzig auf die Straße. Am Donnerstag stehen dann Proteste in Dresden an. Burkhard Naumann von der Gewerkschaft GEW fürchtet, dass viele Erzieher entlassen werden, wenn es nicht mehr Geld gibt.
5: Und das alles, obwohl wir nach wie vor massiven Personalmangel an den Kitas haben. Die personelle Ausstattung in Sachsen ist auf dem vorletzten Platz zusammen mit Mecklenburg-Vorpommern. Und die Platz 16 sind wir jedes Jahr Platz 15. Und das ändert sich auch gerade nicht, wenn sich das Kita-Gesetz nicht ändert.
3: In der Fußball-Bundesliga haben sich Gladbach und Mainz den Klassenerhalt gesichert. Die Gladbacher besiegten Dortmund mit 1:0. Mainz gewann zuvor bei St. Pauli mit 2:1. Außerdem kann sich der VfL Wolfsburg weiter Hoffnung auf einen Ligaverbleib machen. Nach einem 1:1 in Freiburg steht man jetzt auf dem Relegationsplatz. Auf seiner Abschiedstour durch Liga 3 hat Erzgebirge Aue einen Sieg geholt. Beim FC Ingolstadt gewann das Team mit 5:3. Aue ist Tabellen-19. Und steht bereits als Absteiger in die Regionalliga fest. In der Formel 1 hat Mercedes-Pilot Andrea Kimi Antonelli den großen Preis von Miami gewonnen. Der WM-Führende fuhr vor den McLaren-Piloten Lando Norris und Oscar Piastri über die Ziellinie. 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
6: Im Moment ist alles frei auf den Straßen bei uns in Sachsen. Es gibt keine Staus. Staus und Blitzer immer melden an unsere kostenfreie Hotline 0800 0815 200. Das Wetter im Freistaat. Wolkig ist es gerade fast überall und ab und zu kann auch mal ein kurzer Schauer runterkommen. Dazu liegen die Temperaturen aktuell zwischen 14 und 8 Grad. Tagsüber bleibt's meist stark bewölkt, zwischendurch zeigt sich mal eine Auflockerung. Am Nachmittag sind wieder einzelne Schauer drin, ganz vereinzelt auch ein Gewitter. Die Höchstwerte liegen bei 24 bis 26 Grad.
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